0: Fantastische Nummer von Ray Garvey und Imran Rivers. Ganz neu bei Energy. Einen wunderschönen guten Morgen, Zürich. 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
0: Good morning, ich hoffe, du bist gut aufgestanden, respektive gut auf dem Weg ins Bett, falls du eine Nachtschicht hast. Yannick Ngarambe, mein Name, ich darf dich heute durch den ganzen Morgen begleiten. Und heute erwartet dich 22 Grad ohne einen Regentropfen. Es ist nochmal spätsommerlich, frühherbstlich, vor allem es regnet nicht. Und das für die nächsten Tage, wenn du also zum Beispiel vorhast, als Knabenschüsse oder so zu gehen. Es sind wirklich perfekte Bedingungen. Heute 22, morgen 23 und am Sonntag 23. Und auch noch am Montag, wenn du den Nachmittag frei hast oder auf Bahnen willst, 25 Grad, die uns dort erwartet. Und verkehrstechnisch habe ich nur eine News. Höhe Lochergut hat es ein Igeli, der versucht, über die Straße zu kommen. Mega herzig, alle Rest später. Wunderschönen guten Morgen. Guten Start in deinen Freitag.
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0: Golden vom K-Pop Demon Hunter Soundtrack. Wunderschönen guten Freitagmorgen hier auf Energy Zürich. Ich hoffe, du kommst gut aus den Federn oder in die Federn. Wir kommen als nächstes zum Lucas Graham und seinem Song Love Someone. Und es ist noch spannend, wenn man da wieder in die Lyrics schauen. Er beschreibt eigentlich den Prozess vom sich verlieben sehr gut. Und ich finde das spannend, weil das ist ein Prozess, den ich dir nicht wirklich kann in Wort fassen kann. Wie das ist, wenn man sich verliebt. Aber es gibt da so zwei, drei Hinweise von ihm. Du machst Platz in deinem Herz. You open your heart, you make room. Also du machst das Herz auf. Aber die schönste Ziele finde ich, es ist auch bittersüß, weil wenn ich dich jetzt gefunden habe, habe ich ab jetzt etwas zum Verlieren. Lucas Graham, Love Someone.
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0: Robin Schulz, AIDA. In Your Eyes auf Energy Zürich am Freitag, 11. September. Guten Morgen.
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0: Heute für dich von Niki Stettler.
2: Eine von den ganz grossen Künstlerinnen von unserer Zeit kommt zurück auf die Bühne. Céline Dion, sie tritt wieder auf. Seit Jahren geht der Kanadierin gesundheitlich schlechter und schlechter. Sie hat verschiedenste Auftritte müssen absagen. Im 2022 hat sie den öffentlichen

0: und eben auch nicht schon vor dem Konzert einen Augenschein von ihrem Idol zerhaschen
1: können. 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
3: Ich sage jetzt nicht, was Gune in der Jugendsprache heisst. Wir machen weiter mit dem Wetter. 22 Grad am heutigen Tag sind zu erwarten. 23 Grad morgen und 23 Grad auch am Sonntag. Montag sogar nochmal 25, Dienstag 26. Überall kein Regen in Sicht. Das heisst, ein perfektes Knabenschiessen-Wochenende steht uns bevor.
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3: Aktuell keine Meldung aus dem Verkehr. Wenn du irgendetwas hättest, 079-655-0886. Und falls nicht, wünsche ich dir eine gute und eine sichere Fahrt. Als nächstes mit One Republic und Ninja Love. Guten Morgen.

0: Es ist erst Freitag, aber das war der Weekend mit Blinding Lights auf Energy Zürich. Wunderschönen guten Freitagmorgen. Wieder Zeit, zum etwas zu gönnen.
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0: 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Gute Fahrt und hoffentlich bis bald in Paris.
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1: Wunderschönen guten Morgen wünsche ich dir an dem Freitag, 11. September. Ich komme zu einem kleinen Albumtipp für dich. Und zwar der Alex Warren hat seit gut zwei Wochen das neue Album draussen. Seinen Durchbruch hat er aber damals geschafft mit dem da. Jetzt also seit dem 28. August zum genau sein neues Album Wild Child draussen mit dabei auf der Tracklist unter anderem. Passenger oder mein absoluter Liebling. Fever Dream. Aber jetzt hören wir uns ein Lied an, das noch nicht so oft gelaufen ist, auf Energy, aber mir auch besonders gut gefällt. Es heisst Emerald Eyes und der Interpret, wie du jetzt schon weißt, heisst Alex Warren. Viel Spaß!

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0: George Ezra, Shotgun. Das ist übrigens der Beifahrer, seit dem, wo man früher seine Schrotflinte hatte, wo man wahrscheinlich in Amerika unterwegs war. Darum heisst der Sitz Shotgun. So, guten Morgen, Energy Zürich, freut mich, bist mit dabei.
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0: Freitag, 11. September haben wir es. Guten Morgen, Energy Zürich.
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0: Heute für dich zusammengestellt vom Niki Stettler.
3: Zwischen zwei Altbundesräten fliegen Fetzen bei einer Diskussion um die Neutralitätsinitiative. Am 27. September stimmt die Schweizer Stimmvolk darüber ab, wie das die Neutralität hier im Land soll aussehen soll. Jetzt sind die ehemalige Aussenministerin von der SP, die Micheline Galmiere, und der damalige Justizminister Christoph Blocher in einer Blick-Videodebatte aneinander geraten. Letztere ist eine treibende Kraft hinter der Initiative und sagt, dass Volksbegehren will die Neutralität verankern. Die Genferin auf der anderen Seite kritisiert das Vorhaben von A bis Z. Bei einem schweren Busunfall im Kanton Graubünden verlieren mehrere Personen ihr Leben. In einer Baustelle ist der Car mit einer Leitplanke zusammengestossen, auf die Seite gekippt und liegen geblieben. So die ersten Erkenntnisse der Kantonspolizei. Laut ersten Bericht sind 48 Passagiere an Bord gewesen. Es sei davon auszugehen, dass die meisten aus Holland gekommen sind. Ambulanzen, Träger und Feuerwehrleute sind auch in der Nacht noch im Einsatz gestanden. Weniger als zwei Monate vor den Midterms, also den Parlamentswahlen in den USA, muss der Präsident, der Donald Trump, einen Rückschlag hinnehmen. Seine republikanische Partei hat die Wahlkreise neu einzeichnen, sodass es ein Vorteil für sie bei der Auszählung der Stimmen wird. Das ist üblich in den USA. Im Bundesstaat Missouri hat die Behörde jetzt aber das abgelehnt und gesagt, es bleibe alles so, wie es sei.
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0: Ja, rein meteorologisch wäre ja schon Herbst. Aktuell ist es allerdings noch Sommer. Ich kann lieber Grüße rausgeben an OK-Präsident vom Knabenschüsser. Er hat sich geweigert im Interview partout geweigert, über das Wetter zu reden, weil er gesagt hat, wenn er das macht, dann kommt es meistens schlecht. Er hat es nicht gemacht und darum haben wir jetzt gut Wetter. Heute 22 Grad, kein Regen, morgen 23, Sonntag 23 und am Montag 25. Perfekt Knabenschüsse-Wochenende rund um Zürich.
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0: Ein Unfall zur frühen Stunde A1 Zürich in Richtung Bern, also Stadt auswärts, Höhe Aarau-Ost. Dort haben wir einen Unfall gehabt. Der rechte Fahrstreifen ist dort gesperrt. Und dann haben wir noch zweimal den Gubristunnel. Einmal vom Limmataler Kreuz bis zum Gubristunnel, wenn du zum Beispiel aus dem Aargau kommst. Und dann noch vom Westring A3 her ab Urdorf Nord, ebenfalls bis zum Limmataler Kreuz und vor das Tunnelportal. Aller Rest ist frei, dir eine gute und eine sichere Fahrt.
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0: Guten Morgen, Yannick Ngarambe am Mikrofon. Schön, dass ich dich entertainen darf. Und der Entertainer in Person ist gestern und vorgestern im Hallenstadion gewesen. Der da.
5: Hello everybody, this is Robbie Williams, of course, right here on Energy.
0: 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Und er hat die Energie ins Hallenstadion gebracht. Und Zusammenfassungen, die sind eigentlich relativ schnell gemacht. Wie ist er so als Mensch?
6: Er ist Gott. Also wenn ich Gott beschreiben müsste, würde ich sagen, schau ein Bild an von Robbie Williams.
0: Also ich schaue schnell nach und dann, wie war das Konzert gewesen? Wir schauen nachher noch genauer drauf, aber vielleicht so einen kurzen Abriss.
7: Er ist auf die Bühne und ist am Schluss wieder gegangen. Das ist von A bis Z einfach nur geil.

Lola Young mit Messi am 1. September. Freitag haben wir es heute auf Energy Zürich. Und ich weiss nicht, wie du es hast mit Konzert. Bist du eher der Typ, der quasi gerade drin ist, ab dem ersten Lied ready to go und Vollgas? Oder bist du jemand, der sich da zuerst muss annähern, auch wenn man vielleicht den Künstler schon kennt, ein bisschen in den Groove kommt? Weil bei ihm geht es genau eine Minute, bis du drin bist. Der Robbie Williams ist nämlich für zwei Konzerte auf Zürich gekommen, gestern und vorgestern Abend. Es hat allerlei Highlights gegeben. Heiratsantrag ist sogar passiert und ist auch angenommen worden. Ich finde das eine wichtige Zusatzinformation. Und im Stadion hat es dann so getönt, im Hallenstadion.

0: natürlich all seine Hits gespielt, inklusive Angels, die du jetzt hier im Hintergrund hörst. Und er berührt einfach seine Fans. Es ist und bleibt so, auch nach dem Konzert, auch nach zwei Konzerten. Wahrscheinlich gibt es auch Fans, die beide sind schauen. Wenn man so ein bisschen reinlässt, und wir haben es immer gemacht, zusammen mit unserer Dena Vukas, die vor Ort war für Energy, die Leute, die sind einfach verliebt in ihn.
1: Robby ist für mich Herzblut und es war einfach hammergeil gewesen. Angel, auch sein Ganze, was er macht, mega cool.
0: Mega cool und das nicht nur für Frauen, Achtung.
2: Ich bin auch sehr wahrscheinlich einer von diesen wenigen Männern, die nicht von der Frau hierher geschleicht worden sind, sondern die Frau von mir. Weil der ist einfach nur geil. Absolut. Ever das Geilste.
0: Ja, sensationell. Und auch Konzertkritiker, die sind sich einig. Mein Lieblingssatz war in einer SRF-Filmkritik, respektive Konzertkritik. Nicht perfekt zwar, aber das war Robby nie und wird es zum Glück auch nie sein. Und was am Schluss bleibt, ist doch, was wir selber für Erinnerungen mitnehmen. Und da gibt es ganz herzliche.
3: Mein Highlight war, er hat uns ein Herzchen gezeigt. Er hat uns wirklich ein Herzchen gezeigt. Er hat uns

Katy Perry mit Roar, ein Tag vor dem Spatsommerwochenende mit 22, 23, 23 und 25 Grad. Ich wünsche dir einen wunderschönen guten Morgen oder wie der Nico Santos würde sagen, auf Madeira geboren. Hola!

0: Nico Santos mit Home. Und was erzähle ich da von geboren in Madeira? Es ist, oder auf Madeira. Er ist geboren in Bremen und aufgewachsen in Mallorca. So, jetzt stimmt's und jetzt quizzen wir gegen den Mauro.
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0: Der Mauro aus dem schönen Graubünden ist uns zugeschaltet. Guten Morgen.
2: Guten Morgen.
3: Morgen.
0: Mauro, ich bin ein bisschen fies. Ich mache das jetzt einfach so. Ich habe eine Frage für euch beide und du musst jetzt gegen Laura spielen. Bist du dabei?
3: Ja.
0: Gut, also dann gebe ich euch schnell die Überkategorie, damit ihr wisst, um was es geht.
3: Mhm.
0: Hallenstadion, mehr kann ich noch nicht sagen. Ist gut, bis gerade, Mauro.
3: Okay, ja.
0: Liebe Laura, 2 Tage schon da war der Robbie Williams im Hallenstadion. Ich brauche so viele Titel von Robbie Williams wie möglich, ab jetzt.
2: She's the one. Scheibe. Angel?
0: Ja.
2: Angels, ja. Sorry. Oh, crazy, kein Blasse. She's the one, Angels. Was gibt's noch? Nein, ich will keine Ahnung.
0: Let me und so weiter. Entertain you. Genau, aber wir schauen, was der Mauro macht. Gut.
2: Mauro, du bist dran.
3: Ja.
0: Du hast 15 Sekunden Zeit für so viele Robbie Williams-Titel wie möglich. Ab jetzt.
3: Let me entertain you. Feel. Let me entertain you.
0: Ja, hast schon mal gesagt, aber es lange trotzdem. Ja. Unentschieden heisst, du gewinnst. Sie hat noch Angels gesagt, das wäre noch ein Dritter gewesen.
2: She's the one.
0: Genau.
3: Ja.
0: Jawohl.
2: Du gewinnst, gratuliere Mauro.
0: Herzliche Gratulation.
3: Wow, obwohl wir Unentschieden hatten.
2: Ja, das heisst immer Sieg für den Hörer. Weißt du, Unentschieden ist für dich auch ein Sieg. Gratuliere.
3: Ah, mega cool. Danke.
0: Im Zweifel für den Hörer, gell. Bis bald. Ciao, ciao.
3: Tschüss.
2: Ciao, Mauro. Tschüss.
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0: Charlie XCX zum genau sein, bin ich etwas zu früh gewesen. Ich bin schon in Erinnerungen geschwelgt für den nächsten Song. Letzte Woche am Samstag auf der Almend in Luzern vor 40'000 Leuten am Energy Air haben sie es komplett abgerissen, der Closing Act. Ich lasse Fans reden.
1: Echter, absolut Wahnsinn gewesen. Party, Stimmung, alles perfekt.
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0: Hecht ist das gewesen mit dem Mon Amour. Guten Morgen.
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0: Heute für dich vom Niki Stettler.
6: Schweiz auf die Eins, wenn es darum geht, wie gut Bahnhöfe sind, da macht uns kaum jemand etwas vor. Eine Studie hat untersucht, wie passagierfreundlich die in ganz Europa sind. Also, wie reinkommt man zu den Perrons, hat man gute Anschlussverbindungen oder wie einfach ist es, zum spontan ein Ticket zu lösen. Aus diesen Zahlen hat der Think Tank Consumer Choice Center den sogenannten Bahnhofindex berechnet und das allerbeste vorweg: auf Platz 1, unangefochten, der Zürcher Hauptbahnhof. Nach vor dem Pariser Gare du Nord und Amsterdam Central. Auch der Bahnhof Bern kommt noch in die Top 10 von ganz Europa. Und Luzern, der verpasst nur ganz knapp die Top 10. Sortiert man die Tabellen, dann aber noch die Zeit, wo die Passagiere

0: Heute Abend dann so um die 19, ja, es geht dann abends am 9 auf etwa 17 bis 16 Grad, also sicher ein Jäckchen mitnehmen. Dann morgen die Spitzentemperatur 23 Grad, Sonntag 23, Montag 25. Es steht nichts im Weg, dass du deine Achterbahnangst, so wie ich, das Wochenende überwindest.
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0: Alles noch relativ ruhig, es konzentriert sich eigentlich im Moment auf den Gubristunnel. Da haben wir einmal von Westen her ab Dietikon bis zum Gubristunnel her und einmal von der Westumfahrung A3 her ab Urdorf Nord, ebenfalls bis zum Limmatalen Kreuz und vor der Gubrist. Und dann haben wir einen kleinen Stau nach genau bis Brütisellen Kreuz von der Oberlandautobahn her A15 und zwischen Zürich Nord und Zürich Ost, die beiden Knotenpunkte dort, die sind noch ein bisschen mehr verknüpft. Notet als sonst. Aller Rest ist allerdings Freude. Ihre gute und sichere Fahrt. Als nächstes mit der Sienna Spyro.
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2: Sienna Spyro. Great Expectation.

0: Camper City mit Self-Aware. Wunderschönen guten Freitagmorgen, Energy Zürich.
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0: Ja, völlig gleich, ob du als Knabenschiessen gehst oder nicht das Wochenende. Du hast perfekte Bedingungen für Wanderausflüge, für einfach draussen irgendwo auf der Wiese hängen. Es ist perfekt. 22 Grad heute Maximum, 23 Grad morgen Samstag, 23 Grad übermorgen Sonntag und nochmal 25 Grad am Montag und kein Regen in Sicht. Das heisst, du kannst es wirklich nochmal geniessen und nicht über diese 30 Grad, die wir alle verschmelzen, sondern effektiv dort, wo es schön angenehm warm ist, ein bisschen tieferer Sonnenstand, einfach geniessen. Du wirst wissen, was du vorhast. Wenn du allerdings als Knabenschiessen gehst, hast du auch dort perfektes Wetter und einen Haufen kulinarische Auswahl.

0: Axwell und Ingrosso mit «More Than You Know». Und fürs nächste Spiel, Bärchen und Hasi, da kann ich einen kleinen Tipp geben. Es wird unter anderem mit einem Harry Potter-Fan zu tun haben. Und da muss man schnell informieren, was es da für vier Häuser gibt bei Hogwarts, wo der Harry Potter in die Schule geht. Da gibt es zum Beispiel...
1: Da gibt es Hufflepuff, Slytherin, wie heißen wir mal, Ravenclaw.
0: Ravenclaw und Gryffindor. Viel Spaß mit Bärchen und Hasi.
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0: Linda und der Kilian aus Berik in der Nähe von Luzern sind mir zugeschaltet. Guten Morgen zusammen.
3: Guten Morgen.
0: Muss ich schnell fragen, da steht in der Anmeldung, ihr habt euch am Käferfest kennengelernt. Jetzt kann ich die Redewendung ein Käferfest haben. Ich weiss aber nicht, was ein Käferfest ist. Linda, kannst du mir sagen, was das ist?
3: Ja, das ist ein Fest auf dem Land. Aha. Und also ist wirklich voll Party mit DJ und einfach so ländlichen Region.
0: Also man sagt deswegen nämlich, man hat ein Käferfest, oder?
3: Also sie haben das Fest so benannt. Das war alle Jahre früher und ja, man ist eigentlich alle Jahre die Zeit gegangen.
0: Und ein Käferfest.
3: Ja.
0: Ja, verstehe.
3: Genau, und
0: ein
3: Käferfest, ja.
0: Gut, dann schauen wir doch jetzt noch, wie gut ihr euch kennt. Wir sind in 15 Jahren bereits zusammen und ich habe drei Fragen vorbereitet. Linda, wir spielen zuerst mit dir, liebe Kilian. Bis gerade, gell?
3: Ja.
0: Liebe Linda, du bist Harry Potter-Fan.
3: Ja.
0: Sehr gut. Jetzt stell dir vor, der Kilian kommt den magischen Hut aufgesetzt über. In welches von den vier Häusern würde es ihn verschlagen, wenn er morgen bei Hogwarts anfängt?
3: Oh, wow, wow. ich hätte jetzt gesagt, zum Beispiel Hufflepuff.
0: Hufflepuff? Wieso?
3: Weil er ist eigentlich sehr kreativer Kopf, aber ist ein manchmal jetzt nicht so mutig genug, sage ich jetzt, um ein Gryffindor zu sein.
0: Ja.
3: Also um das umzusetzen. Also die Idee hat er im Kopf und alles, aber er traut sich nicht so zu, dass er das wirklich kann.
0: Das tun wir so mal zusammenfassen in dem Fall. Hufflepuff, oder wie ein kleines Kind mal gesagt hat, Hufflepuff, das nennen wir.
3: Hufflepuff, ja genau.
0: Dann sagst du über dich, du hast keine Hobbys, weil du zwei Kinder hast. Wenn du jetzt doch mal noch zu etwas kommst, außer der Erziehung, was machst du am liebsten gleich noch so hobbymässig?
3: Tanzen.
0: Tanzen, das kommt sehr schnell. Ja. Was für ein Tanz? Salsa, Merengue, was gibt's da?
3: Eigentlich alle Tänze. Also ich tanze sehr gerne so zu all Styles, zu verschiedenen Musik, zu der aktuellen Musik, so ein bisschen das, was gerade mir in den Sinn kommt. Keine spezielle Richtung.
0: Passt. Und dann die dritte Frage. Er ist Schreiner von Beruf.
3: Ja.
0: Was würdest du sagen, wenn wir ins Schlafzimmer gehen, was ist sein wertvollstes Werkzeug? Sind es seine Hände? Sind es seine Lippen? Ist es etwas anderes? Du entscheidest.
3: Das sind seine Hände.
0: Seine Hände? Nehmen wir so. Und ja, dann nehmen wir den Kilian doch gerade dazu.
3: Jawohl.
0: Lieber Kilian, du hörst uns wieder?
3: Ja.
0: Also, drei Fragen für dich. Sind nicht einfach, aber vielleicht lösbar. Sie ist Harry Potter Fan und ich habe sie gefragt, wenn du den magischen Hut bekämst bei Hogwarts, in welches Haus würdest du zugeteilt werden von diesen vier?
4: Ich selber?
0: Mhm.
4: Oh, ich hätte jetzt gerade gewusst.
0: Was wäre sie? Sag mal, was sie wäre.
4: Ich hätte, also Hufflepuff.
0: Okay.
4: Möchte sie?
0: Gut.
4: Und ich meinte, sie würde sagen Gryffindor.
0: Nein, leider nicht. Ihr wäret doch in einem Haus zusammen. Es wäre Hufflepuff gewesen. Es wäre Hufflepuff gewesen, tatsächlich. Schade.
4: Blöd.
0: Ja, kann passieren. Aber komm, wir gehen noch schnell die anderen zwei Fragen durch. Nimm mich gleich Wunder. Was ist ihr Hobby, wenn sie nicht gerade mit den Kids beschäftigt ist? Was macht sie am ehesten hobbymässig?
4: Mit den Kolleginnen unterwegs.
0: Ja, und wenn dort Musik läuft, was macht sie dann?
4: Tanzen natürlich.
0: Jawohl, richtig. Und die dritte Frage, das nimmt mich ganz besonders Wunder. Du bist Schreiner von Beruf. Was ist im Bett dein wertvollstes Werkzeug? Ist es dein Maul? Sind es deine Hände? Ist es etwas anderes? Du entscheidest.
4: Werkzeug. Ja, ich hätte jetzt so spontan beschrieben, den Hobel.
0: Der Hobel, sagst du, sie hat gesagt, Hand vom Schreiner, sensationell, aber das ist meine Lieblingsantwort das Jahr. Es ist nicht der Hobel, du hast auch fantastische Hände offenbar. Jetzt weisst du das zumindest und im Hause Hufflepuff kann es weiterhin abgehen. Ist gut so?
4: Tipptopp.
0: Danke euch vielmals fürs Mitspielen, sehr sympathisch. Macht's gut, gell?
3: Danke, genau.
0: Grüße auf Erika. Tschüss zusammen.
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0: Medusa und Dermot Kennedy formen ein paradiesischer Weekend mit Paradise. 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
0: Heute für dich vom Niki Stettler.
2: Die USA gedenken heute den Terroranschlag vom 11. September 2001. Genau 25 Jahre ist es her, seit die Flugzeuge in das World Trade Center geflogen sind. Zum Jahrestag werden mehrere ehemalige US-Präsidenten beim Mahnmal in New York erwartet. Genau dort, wo früher die beiden Zwillingstürme gestanden sind. Dort werden dann auch alle Namen von den gut 3000 getöteten Menschen verlesen und zum allerersten Mal auch die, die an den gesundheitlichen Spätfolgen verstorben sind. Bei einem schweren Busunfall im Kanton Graubünden verlieren mehrere Personen ihr Leben. In einer Baustelle ist eine Gar mit einer Leitplanke zusammengestossen, auf die Seite gekippt und liegen geblieben. So die ersten Erkenntnisse von der Kantonspolizei. Laut ersten Bericht sind 48 Passagiere an Bord gewesen. Es sei davon auszugehen, dass die meisten von ihnen aus Holland gekommen sind. Ambulanzen, Träger und auch die Feuerwehrleute sind in der ganzen Nacht im Einsatz gestanden. Zwischen zwei Altbundesräten fliegen Fetzen bei einer Diskussion um die Neutralitätsinitiative. Am 27. September stimmt die Schweizer Stimmbevölkerung darüber ab, wie das die Neutralität in unserem Land aussehen soll. Jetzt sind die ehemalige Außenministerin von der SP, die Micheline Calmiret, und der damalige Justizminister von der SVP, der Christoph Blocher, in einer Videoblickdebatte aneinander geraten. Letzterer ist eine treibende Kraft hinter der Initiative und sagt, dass das Volksbegehren die Neutralität will ich verankern. Die Genferin kritisiert das Vorhaben von A bis Z.
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0: Von A bis Z ein sonniges Wochenende, das uns erwartet. 22 Grad. Heute Spitzentemperatur 23 Grad. Morgen und am Sonntag 23, sogar am Montag noch, wenn wir ja Knabenschüsse haben hier in Zürich. 25 Grad sogar noch Spitzentemperatur. Am Montag kannst du dich also wirklich freuen, falls du ans Volksfest gehst. Und sonst hast du überall sonst natürlich auch wunderbares Wetter.
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0: Liebe Gösseris, Autos hat geruhigt im Aargau. Das heisst, es beschränkt sich alles auf die Region Zürich. Wir haben Dietike bis Gubbelstunnel von Westen her, ebenso auf der Westumfahrung A3, ein leichter Stau. Das ist aber wirklich, haltet sich in Grenzen. Freitagsverkehr aktuell. Dann auf dem Nordring Zürich-Seebach und Zürich-Ost. Also Westumfahrung A3 knapp, Burdorf Nord bis zum Limmatalen Kreuz her. Einfach noch zur Vollständigkeit. Dann haben wir eben Zürich-Seebach bis Zürich-Ost auf dem Nordring. Dann von Osten her haben wir Rastplatz Balderswil vor dem Brütisellenkreuz bis Brütisellenkreuz und vom Oberland-Autobahn-Zubringer ab Hegnau bis Brütisellenkreuz. Dann läuft es zwischen Brütisellenkreuz und Zürich-Ost eigentlich einigermaßen gut. Aber dann von Zürich-Ost statt einwärts wieder bis und mit Milchbuck-Tunnel heisst auch der Schöneich-Tunnel ist betroffen. Alle Rest ist frei. Dir eine gute und eine sichere Fahrt in Richtung letzten Tag vor dem Weekend.
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0: Einen wunderschönen guten Morgen an alle Kilby-Fans und Nicht-Fans. Ich weiss, das Lager ist gespalten. Ich glaube, es ist etwa 50-50. Aber was wir uns alle einig sein können, das beste Essen dieses Wochenende, das gibt es im Albis Güetli, weil du die Auswahl aus allem Möglichen hast. Und wir suchen die halbe Stunde nach. Die halbe Stunde gehören mir die neue Kilby-Queen oder der neue Kilby-King. Wenn du ein bist, schick mir jetzt schnell eine Sprachnachricht. Wieso bist du der Kilby-King? Hast du den Boxautomat im Griff? Driftest du um alle herum beim deutschen Auto? Du entscheidest, sagst mir 079 655 0886. Aber bis schnell, die Konkurrenz ist gross und es gibt nur einen Thron für den Kilby King oder Kilby Queen. Guten Morgen. Und wir starten ein bisschen ruhiger. Neues Single von der Ariana Grande. Hey, that I made you love me. Mein Name ist Yannick Ngarambe. Hoi.

0: Swedish House Mafia mit Don't You Worry Child auf Energy Zürich am 11. September. Es ist Knabenschüsse-Wochenende, das ansteht, und vielleicht bist du eine von diesen 800'000 Personen. Man ist sich das ja mit gar nicht bewusst. 800'000 Menschen zieht das Fest jedes Jahr an. Es wird auch als grösstes Volksfest von Zürich bezeichnet, wobei der OK-Präsident Max Hickel hat mir gesagt, das ist ein bisschen umstritten. Können wir noch Street Parade oder so reinnehmen. Aber das ist ja egal. Wichtig ist, dass du gut durch das Wochenende kommst. Vielleicht gehst du auch gar nicht, aber du bist sicher schon mal gewesen, wenn du Zürcher bist. Und ich habe den Max Hickel, den OK-Präsident, nach einem kleinen Guide gefragt. Ich habe aber speziell gefragt, ich habe gesagt, sag du mir, wie komme ich am besten durch das Weekend, wie besuche ich am besten das Knabenschiessen, wenn ich noch nie dort gewesen bin. Und du kannst natürlich mithören, kannst mal deine Checkliste mitmachen. Ich werde ergänzen mit meinen Tipps, aber jetzt zuerst einmal den Max Hickel, OK-Präsident. Was ist, wenn man noch nie gewesen ist?
1: Für jemanden, der neu kommt, empfehle ich, über die Laubeck anzufahren, die Marktstände anlaufen, eben sich mal das erste Mal verköstigen, dass man nicht hungrig auf den Kilbyplatz kommt, aber natürlich auch nicht überessen. Dann hat man mal dort ein bisschen gesehen, was so feilgeboten wird, und dann kommt man auf den Kilbyplatz, einfach mal durchlaufen, geniessen und sich mal einen Überblick verschaffen. Ja, und vielleicht auch, wenn es jemand mal interessiert, mal in die Schüsstandie schauen. Und neben ihnen haben wir auch noch eine reichhaltige Tombola, die dort oben angesiedelt ist.
0: Also, vielleicht hast du bei der Tombola schon mal mitgemacht, vielleicht hast du schon mal den Ausblick, den Überblick genossen und das Essen auch. Ich ergänze noch. Ich würde aufs Riserad gehen, wenn es einen Haufen Leute hat. Das hat Vor- und Nachteile. Einerseits ist deine Kabine zwar immer voll, was ich jetzt nicht so geil finde. Ich habe lieber meine Ruhe dort oben. Aber weil so viele Leute sind, haben sie so lange, um die Kabine wieder füllen und entfüllen. Entsprechend hast du viel mehr Airtime und hast viel mehr Zeit auf dem Riserad. Und er hat sich nicht festlegen, der Max Hickel, auf irgendeinen Foodstand. Ich gebe jetzt einen durch, aber bitte lass mich führen, falls ich dort bin. Eine grosse Frühlingsrolle aus Kleindöttingen. Seit 15 Jahren, jedes Jahr Minimum eine Frühlingsrolle dort. Parallel suchen wir weiterhin den Kilby King und Kilby Queen. Ist deine letzte Chance, zum 20 Jetons zu gewinnen. Gratis Bahnfahrten, die du kannst einsetzen, das ganze Wochenende lang. Wenn dich jetzt meldest auf 079-655-0886. Wer will den Kilby King, die Kilby Queen? Wir finden es jetzt dann gerade raus.

0: das ich unglaublich gern zuhörst. Joya Marlene mit Two Lovers. Und jetzt hört, geschätzte, verehrte Knabenschüssen-Besucherinnen und Vermieterinnen, geschätzte Stadtsücher und Umgebung. Es ist soweit, wir krönen den Kilby König oder die Kilby Queen. «20 Jetons sind in meiner Hand, 20 Jetons zum gratis Bahnen nutzen und ich habe die zukünftige Königin in der Leitung. Wer ist denn da?»
1: «Da ist Sabrina.»
0: «Rede ich da mit der frisch gekrönten Königin vom Albis Gütli, Sabrina, ist das richtig?»
1: «Ich hoffe es, ja.»
0: «Ja, wie wäre es denn mit 20 Jetons für ganz viele Bahnen?»
1: «Hey, das wäre mega, mega cool.»
0: «Also, dann kommst du die über.»
1: «Super, mega lässig.»
0: «Kannst du zurück in dein alte Königreich, in dem Fall?»
1: «Ja, das passt gerade perfekt mit meinem Mann, nämlich am Sonntag Geburtstag hat und dann kann er gerade auch mal eine Bahn fahren, dann wird nämlich immer schlecht.
0: Sensationell.
1: Hey, mega cool.
0: Weißt du denn schon, auf welche Bahnen das es geht? Das hast du etwas im Auge?
1: Ich weiss, auf welche es ganz sicher nicht geht und das ist der Enterprise, weil dort oben hat mal einer sich übergeben direkt auf meine Bratwurst. Das ist ein Kindheitstrauma, nie wieder.
0: Wer? Das am Morgen genau, früh. Ja, also gut, da hast du recht. In dem Fall dort nicht, aber so einen Gravity Tower oder so etwas mit 80 Metern, da hast du keine Angst.
1: Nein, ich habe eigentlich vor gar nicht Angst. Da überall drauf gesehen, zwingt mich sowieso.
0: Ausser vor einem Raumschiff Enterprise, das ist doch gut. Aber 20 genau. Stunden sollen in dem Fall anders ausgehen. Ja, das ist gut. Hey, in dem Fall Gratulation und ganz viel Spass am Knabenschüssen das Wochenende.
1: Danke dir. Oh ja, viel Spass, falls ihr geht.
0: Ja, ich gehe schon noch, aber auch nicht unter die Enterprise. Danke dir. Ciao, Königin Sabrina.
1: Danke, tschüss.

0: Carly Rae Jepsen, Call Me Maybe. Call Me Yannick und guten Morgen.
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0: Freitag, 11. September. Zeit für gute Neuigkeiten.
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0: Und zwar von Niki Stettler.
11: Eine von den ganz grossen Künstlerinnen von unserer Zeit kommt zurück auf die Bühne. Céline Dion, sie tritt wieder auf. Seit Jahren geht der Kanadierin gesundheitlich schlechter und schlechter. Sie hat verschiedenste Auftritte müssen absagen. Im 2022 hat sie dann öffentlich gemacht, dass sie an einer seltenen Autoimmunerkrankung leidet, wo unter anderem auch zu Muskelversteifungen kann kommen. Darum hat sie dann lang kein Konzert können spielen. Für die Frau, die mit 13 die erste Single rausgebracht hat und mit 20 den Eurovision Song Contest, für die Schweiz übrigens, gewonnen hat, ist das natürlich ein Riesendämpfer gewesen. Umso mehr freut sie sich jetzt, dass sie morgen in der ausverkauften Arena zu Paris spielen darf. Gross ist die Vorfreude auch bei ihren Fans. Die gaunen schon seit Tagen immer einmal wieder vor dem Hotel von der Céline Dion, zum vielleicht oder vielleicht halt eben auch nicht schon vor dem Konzert einen Augenschein von ihrem Idol können zerhaschen.
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0: So, vor dem Hotel Gune. Das ist nur für die Generation Z gewesen. Wir machen weiter mit dem Wetter. Es wird prächtig für das Wochenende. Und zwar haben wir immer über 20 Grad konstant. Wir haben keinen Regen. Das finde ich wichtig für alle, die vorhaben, das Knabenschiessen zu gehen. Du kannst die Regenjacke zu Hause lassen. Aber ein Jäckchen würde ich trotzdem mitnehmen, weil es gegen den Abend immer ein bisschen kühler wird. Es kann sein, dass du einen leichten Duft feststellst von so Äpfelküchli, so ein bisschen Maroni.

0: Zürich. Dort haben wir Dietikon bis Gubristunnel. Wir haben auf dem Nordring Zürich-Seebach bis und mit Zürich-Ost, was wieder staut. Dann auf der Westumfahrung A3 beide Richtungen. Einmal ab Urdorf Nord bis zum Limmatalen Kreuz und zum Gubristunnel her. Einmal in die Gegenrichtung ab Uitiken bis und mit Zürich-West, also Eingang Jüdlibergtunnel. Dann haben wir von Osten her nach, von der Oberlandautobahn A15 her, Hegnau bis Brüttisellen Kreuz. Der Rest ist eigentlich frei A1 bis etwa auf Zürich-Ost. Zürich-Ost dann wieder bis und mit Zürich-Unterstrasse. Also der Rest ist frei, dir eine gute und eine sichere Fahrt. Als nächstes mit dem Harry Styles und American Girls. Guten Morgen.
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Harry Styles, American Girls. Und vielleicht hast du gemerkt, in dieser halben Stunde widmen wir uns am Thema Liebe und das von allen Seiten. Weil als nächstes kommt ein Klassiker von der Dido und der ist eher auf der tragischen Seite. Und zwar geht es da ums Lied White Flag. White Flag steht ja weltweit eigentlich als Symbol. Wenn du die weiße Flagge wehst, dann gibst du auf. Und sie weigert sich, die weiße Flagge zu schwenken. Sie sagt, sie geht unter mit dem Schiff, wenn es muss sein. Sie ist quasi verstoßen worden, respektive sie wird nicht mehr geliebt, aber sie weigert sich, die andere Person nicht mehr zu lieben. Da kommt Dido mit White.

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1: Dido mit White Flag of Energy Zürich am Freitag, 11. September. Und wir schauen nochmal zurück auf den letzten Samstag. Letzten Samstag haben sich 40'000 Leute in Luzern versammelt am Energy Air, aber das auf eine ganz spezielle Art, weil man hat können so Bändeli nehmen am Eingang, wo man hat können signalisieren, was man heute vielleicht sonst noch möchte erleben. Und eins von diesen Bändeli war pink gewesen. Und das sorgt natürlich für... Wer ein pinkes Bändeli angehört, ist quasi ready gewesen, um sich verlieben, auch an dem Abend. Und ich meine, mit 40'000 Leuten, ich habe mal das ausgerechnet, jeder 200. Mensch in der Schweiz war am Energy Air gewesen, am letzten Samstag. Entsprechend Chance, dass man die eine Person trifft, viel, viel höher. Und da hat sich tatsächlich jemand gefunden, respektive zwei. Und die junge Dame, kannst du dich mal schnell selber vorstellen, kurz?
2: Also, ich bin Amelie von Solothurn und am Energy Air habe ich mein Match gefunden mit dem letzten Match pinken Bändeli.
1: Also, du hast das pinke Bändeli angehört. Das war jetzt letzten Samstag. Und was mir eben aufgefallen ist, das Gespräch ist wichtig, wir haben das natürlich in Ruhe geführt. Aber was mir aufgefallen ist, wie schnell das geht, wenn man jung ist. Da liebt man einfach jemanden, da findet man jemanden toll und dann geht es relativ schnell. Darum haben wir natürlich die Amelie auch fragen, ja, geht ihr jetzt schon zusammen? Sind ihr jetzt schon zusammen? Ich meine, die Kennenlernphase wäre jetzt aktuell etwa bei 6 Tagen. Sind ihr schon, also ist «Willst mit mir gehen» schon geschrieben oder gesagt worden?
2: Das Ding ist so, er hat halt schon lieber persönlich fragen, weil ich es auch lieber, wenn mich jemand persönlich fragt, um zusammenkommen. Jetzt hat er halt einfach über Chat gefragt, aber er fragt dann nochmal persönlich.
1: Also, ich hoffe natürlich, sie hat schon ja gesagt. Natürlich hat sie schon ja gesagt, weil auf die Frage eben schon «Ich liebe dich» gesagt worden ist, kommt folgende Antwort.
2: Ja, schon öfters, ja, natürlich.
1: Ah, das ist so herzig. Jetzt stell dir mal vor, wir da mit über 30 am Kennenlernen und Ausprobieren und schauen, ob das Match nach irgendwie 2-3 Monaten können wir uns mal durchringen, ob wir wirklich gern zu haben. Und Amelie, die lernt jetzt ihren Schatz kennen am Energy Air. Es geht gefühlt in 2 Minuten. Sie ist verliebt und es funktioniert. Ich gratuliere, liebe Amelie. Schön hast du das pinke Bändeli ausgesucht. Schön bist du gefunden worden mit dem pinken Bändeli. Genau für das haben wir es gemacht. Das Energy Air soll nicht nur tolle Musik bieten, sondern auch die Leute verbinden. Und für ein paar Hochgefühle mehr gibt es jetzt noch den Ray Dalton mit «Go That High».

0: Ray Dalton, geh dort heim. Schön bist du wach mit Energy Zürich. Es erwartet dich einen wunderschönen Tag.
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0: Also wir müssen den Sommer noch nicht wirklich aufgeben. Aber ich glaube, eine Anpassung, die wir machen, ist, dass wir uns bewusst werden, dass die Nacht jetzt 10, 9, 11 und 13 Grad warm werden. Das heisst, es ist der Tag durch immer noch sommerlich, spätsommerlich, aber je später es wird, desto mehr geht dann die Temperatur runter. Ich nehme mal heute als Beispiel. Am 10 Uhr Abend ist es noch 16 Grad, aber die Spitzentemperatur heute ist trotzdem 22. Am Samstag gibt es 23, am Sonntag 23 und am Knabenschuss am Montag ebenfalls 25 Grad.

0: So schaut man doch am Wochenende gerne entgegen. When You're Gone, Shawn Mendes. Und jetzt wird Lieder geraten mit dem Peter.
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0: Der liebe Peter ist mir zugeschaltet von Thalwil am schönen Zürichsee. Guten Morgen, Peter.
2: Guten Morgen, Janik.
0: Du bist pensioniert, aber noch aktiv. Was machst du alles?
2: Ja, Velofahren, Schwimmen, Tennis spielen, einfach alles wandern.
0: Und Musik hören, nehme ich an.
2: Und Musik den ganzen Tag, ja.
0: Und wenn du so aktiv bist, dann habe ich vielleicht 150 Franken Dosenbach-Gutschein für dich. Du musst aber das folgende Lied herausfinden. Ich gebe dir 1,6 Sekunden davon. Bist du soweit?
2: Okay, bin parat, ja. Ja, ich muss ehrlich sagen, es ist kurz oder was. Aber könnte es sein, dass das Jennifer Lopez mit David Guetta ist?
0: Ich könnte Save sie. Und Save Me Tonight, ja, es könnte sie. Ich glaube schon, mal schauen. Macht auch immer die falsche Fährte. Aber... Es stimmt super. Natürlich. Save Me Tonight, Jennifer Lopez, David Guetta. 150 Franken Dosenbach-Gutschein für dich, lieber Peter. Gehen auf Thalwil. Grossartig.
2: Danke.
0: Ja, danke dir fürs Mitspielen. Gut gespielt. Okay. Sehr gut gespielt.
2: Danke, Janik.
0: Ja, okay. Genieß deinen Ruhestand in dem Fall und schön aktiv bleiben, gell?
2: Ja, danke. Das werde ich schon, ja. Okay.
0: Sehr gut. Mach's gut, vielmals. Gell? Ciao, Peter. Tschüss.
2: Danke, danke vielmals. Tschüss.
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0: Tay-Tay, Taylor Swift ist das. Mit der Fade of Ophelia. Wunderschönen guten Freitagmorgen.
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0: Freitag, 11. September. Guten Morgen.
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0: Heute für dich zusammengestellt vom Niki Stettler.
10: Die USA gedenken heute den Terroranschlag vom 11. September 2001. Genau 25 Jahre ist es her, seit die Flugzeuge in das World Trade Center geflogen sind. Zum Jahrestag werden mehrere ehemalige US-Präsidenten beim Mahnmal in New York erwartet. Genau dort, wo früher die beiden Zwillingstürme gestanden sind. Dort werden dann auch alle Namen von den gut 3000 getöteten Menschen verlesen und zum allerersten Mal auch die an den gesundheitlichen Spätfolgen verstorben sind. Nach dem verheerenden Busunfall im Kanton Graubünden zeigt sich der Bundespräsident Guy Parmelin bestürzt. Auf der Plattform X schreibt er, dass er zutiefst schockiert sei. Seine Gedanken seien bei den Opfern und ihren Angehörigen. Bei einem Garunfall im bündnerischen Susch sind mehrere Personen ums Leben gekommen. Weitere sind verletzt, wie die Kantonspolizei mitteilt hat. Nach aktueller Erkenntnis handelt es sich um einen Selbstunfall. Der deutsche Bundeskanzler Friedrich Merz hat eine Anzeige am Hals. Und zwar ausgerechnet von seinem politischen Feindbild der AfD. Er hat den Remigrationsplan, also die Idee, dass viele ausländische Menschen aus Deutschland ausgeschafft werden, als ethnische Säuberung bezeichnet. Die Alternative für Deutschland hat den Spieß jetzt umgedreht und eine Strafanzeige eingereicht. Es sei eine Beleidigung gegen Millionen Wählende von der AfD. Auch Historikerinnen und Historiker haben den Kanzler für seine Wortwahl auf die Schärfste kritisiert.
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0: Dir werden nicht nur Herbstdüfte entgegenströmen das Wochenende, sondern auch so eine Knoblinote, so eine Vanillesoße-Note, so ein bisschen Frühlingsrollengeschichte, ein bisschen Frittierfett. Es wird alles ein bisschen mit dabei sein. Es ist Knabenschüsse-Wochenende und es ist bestes Wetter für Knabenschüsse. Weil wir haben heute 22, morgen 23, am Sonntag 23 und am Montag 25 Grad. Es regnet nie. Das Einzige, was man aufpassen muss, ist, dass es abends wird es kalt. Heute Nacht zum Beispiel 10 Grad gewesen, morgen geht es abends auf 9. Einfach in der Nacht, oder also für die Nacht, so muss man es sagen, ein Jäckli oder so mehr mitnehmen oder einen Pulli und dann bist du fein raus und kannst fein essen.
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12: Es ist Freitag, das heisst, es ist nicht allzu viel los. A4 Richtung, also Zürich Richtung Brunnenstadt auswärts zwischen dem Islisbergtunnel und Affolter am Albis haben wir immer noch den rechten Fahrstreifen gesperrt. Dort wegen dem Bahnfahrzeug. Ich wiederhole, zwischen dem Islisbergtunnel und Affolter am Albis. Dann in der Region Zürich, also von Westen her, haben wir Dietikon bis zum Gubelstunnel her. Von der Westumfahrung A3 her haben wir Urdorf Nord bis zum Limmatalen Kreuz und zum Gubelstunnel. Haltet sich eigentlich alles im Rahmen. Wenn du durch den Gubelstunnel durch bist, dann ab Zürich Seebach wieder bis und mit Zürich Ost, der nächste Stau. Der braucht sicher ein Zeitchen. Und der Berg darauf, das ist sicher der grösste aktuell auf der Westumfahrung A3. Urdorf Süd durchauf bis und mit Zürich West Eingang Uetlibergtunnel. Von Ost her haben wir nach Hegnau bis Brütisellen Kreuz auf der Oberlandautobahn A15 und stadteinwärts ab Zürich Ost bis und mit Zürich Unterstrasse. Alle Rest ist frei. Dir eine gute und eine sichere Fahrt ins Ziel.
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12: Einen wunderschönen guten Morgen. Let me entertain you diese Stunde. Unter anderem schauen wir zurück auf die zwei Konzerte von gestern und vorgestern von ihm da.
14: Er ist Gott. Also wenn ich Gott beschreiben müsste, würde ich sagen, schau ein Bild an vom Robbie Williams.
12: Vom Robbie Williams. Dazwischen geht es noch um einen Gutschein von 100 Franken Digitec. Aber ich gebe dir jetzt schon mal ein Preview drauf, wie das Konzert war von Robbie Williams. Der junge Herr fasst es mal sehr, sehr blumig zusammen.
15: Er ist auf die Bühne und ist am Schluss wieder gegangen.
12: Aha, okay. Und das Fazit wäre?
15: Das ist von A bis Z einfach nur geilo.
12: Sehr gut. Guten Morgen.

0: Michael Schulte, 5 AM am 8.10 AM da auf Energy Zürich. Wunderschönen guten Morgen wünsche ich dir. Jetzt dein Handy zücken, weil du wirst müssen schnell sein. Nur die schnellste Person, die richtig antwortet, gönnt. Bye.
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0: Wir widmen uns nämlich die ganze Woche am Glasfasernetz vom EWZ Zürinetz. Und wir haben schon einiges herausgefunden über 4 Fragen, die wir an den ersten 4 Tagen dieser Woche gestellt haben. Unter anderem, dass 5175 Kilometer Glasfasernetz mittlerweile verleiht sind, rund um Zürich oder in Zürich, besser gesagt. All die Glasfasernetzbaustellen machen jetzt Sinn. Und dann auch noch spannend, die höchste Glasfasersteckdose, die ist so in Richtung Zürich zu, nicht auf dem Jütliberg. Dort hat es noch keine Glasfaser. Aber heute gibt es eine neue Frage. Und es wird A, B oder C sein. Und du musst am schnellsten sein. 079650886. Wie viele EWZ Zürichnetz Glasfasersteckdosen sind in der Stadt Zürich insgesamt installiert worden? A, knapp unter 100'000. B, fast 300'000. C, etwas über 1 Million. Das sind die 3 Antwortmöglichkeiten. Wie viele EWZ Zürichnet Glasfasersteckdosen sind in Zürich installiert? Muss schnell sein, nach einem Song werde ich das schon verkünden. Und dann bin ich gespannt, wer gibt. A, fast, nein, knapp unter 100'000. B, fast 300'000. C, etwas über 1 Million. Bis gleich und viel Spass beim Raten.
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0: Und in der Zwischenzeit widmen wir uns am Liebeslied von James Arthur für seine Tochter Emily. Geschrieben, bevor sie geboren worden ist, da hat er sich schon vorstellen, wie sie sein Herz dann erfüllt. Da kommt's. James Arthur mit Emily.

0: stell dir vor, du heisst Emily, bist Tochter von James Arthur und findest heraus, dass er das Lied über dich geschrieben hat, wo du noch nicht mal geboren worden bist. Grossartig. James Arthur ist das gewesen mit Emily und wir sind mitten in einem Quiz.
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0: Vor einem James Arthur Song habe ich die Frage gestellt, wie viele EWZ Zürinetz Glasfasersteckdosen in der Stadt Zürich installiert worden sind. Es hat drei Antwortmöglichkeiten gegeben. Entweder A, knapp unter 100'000, B, fast 300'000 Steckdosen oder C, über 1 Million. Und wir hören es natürlich jetzt auf. Der Roman Leiser, Leiter Verkauf und Marktentwicklung vom EWZ, gibt gerade selber Auskunft. Wie viele Glasfasersteckdosen sind jetzt da in Zürich verboten?
2: Ja, das ist immer so eine Zahl, die man oft hört und liest. Momentan, ja, man kann sagen, fast alle Liegenschaften von der Stadt Zürich sind erschlossen. Zürich wächst aber auch immer. Momentan kann man sagen, über fast 300'000 Glasfasersteckdosen sind installiert in der Stadt Zürich.
0: Also gerade unglaublich schnell. Wenn man es auf einen Einwohner runterbricht, dann ist es etwa zwei von drei Einwohnern hätten theoretisch eine, wenn man jedem eine würde geben. Natürlich sind es mehrere pro Liegenschaft, aber es sind fast 300'000 in dem Fall. Und da ist es jetzt darum gegangen, wer am schnellsten ist. Nicht nur, wer am richtigsten ist, sondern eben auch, wer am schnellsten ist. Das ist Manuela. Manuela, du gewinnst. Du hast als erstes Antwort B eingeschickt. 100 Franken Digitec-Gutschein sind dein Dank. Was ist heute los? Freitag, bald Wochenende. Danke allen fürs Mitspielen. Jetzt ist gut.
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0: Erst gerade letzten Samstag die Energy Airbühne gerockt und immer wieder gern gehört Tiffany Harris mit Vertigo. Und für unser Quiz holen wir uns Verstärkung von der Laura Kürbisch aus der Zentralschweiz plus Mauro aus dem Bündnerland.
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0: Der Mauro aus dem schönen Graubünden ist uns zugeschaltet. Guten Morgen.
2: Guten Morgen.
3: Morgen.
0: Mauro, ich bin ein bisschen fies. Ich mache das jetzt einfach so. Ich habe eine Frage für euch beide und du musst jetzt gegen Laura spielen. Bist du dabei?
3: Ja.
0: Gut, also dann gebe ich euch schnell die Überkategorie, damit ihr wisst, um was es geht.
3: Mhm.
0: Hallenstadion, mehr kann ich noch nicht sagen. Ist gut, bis gerade, Mauro.
3: Okay, ja.
0: Liebe Laura, 2 Tage schon da war der Robbie Williams im Hallenstadion. Ich brauche so viele Titel von Robbie Williams wie möglich, ab jetzt.
2: She's the one. Scheibe. Angel?
0: Ja.
2: Angels, ja. Sorry. Oh, crazy, kein Blasse. She's the one, Angels. Was gibt's noch? Nein, ich will keine Ahnung.
0: Let me und so weiter. Entertain you. Oh, ja, genau, aber wir schauen, was der Mauro gemacht hat.
2: Mauro, du bist dran.
3: Ja.
0: Du hast 15 Sekunden Zeit für so viele Robbie Williams Titel wie möglich. Ab jetzt.
3: Let me entertain you. Feel. Let me entertain you.
0: Ja, hast du schon mal gesagt, aber es lange trotzdem ja. Unentschieden heisst, du gönnst. Sie hat noch Angels gesagt, das wäre noch ein Dritter gewesen.
2: Und she's the one.
0: Genau.
3: Ja.
0: Jawohl.
2: Du
0: aber
2: gönnst, gratuliere Mauro.
0: Herzliche Gratulation.
3: Wow, obwohl wir Unentschieden hatten.
2: Ja, das heisst immer Sieg für den Hörer, weisst du, Unentschieden ist für dich auch ein Sieg. Gratuliere.
3: Ah, mega cool, danke.
0: Im Zweifel für den Hörer, gell. Bis bald, ciao, ciao.
3: Tschüss.
2: Ciao Mauro, tschüss.
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0: So, nach Jason Derulo, wie wär's mit dem? Er vermisst dich, aber nur dann, wenn er schnupft. Breathing.

0: Teddy Swims ist das mit Bad Dreams. Wenn er dir gefällt und wenn man mal live sehen in Zürich am 24. März nächstes Jahr 2027. 24. März ist er an einem Mittwoch im Hallenstadion Zürich und ich sehe, das hat noch 47 Tickets. Wer weiß, wie lange, nachdem ich das gesagt habe. Zeit für gute Neuigkeiten.
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0: Heute für dich vom Niki Stettler.
2: Schweiz auf die Eins. Wenn es darum geht, wie gut Bahnhöfe sind, da macht uns kaum jemand etwas vor. Eine Studie hat untersucht, wie passagierfreundlich die in ganz Europa sind. Also, wie ring kommt man zu den Perrons, hat man gute Anschlussverbindungen oder wie einfach ist es, zum Spontina ein Ticket zu lösen. Aus diesen Zahlen hat der Think Tank Consumer Choice Center den sogenannten Bahnhofindex berechnet und das allerbeste vorweg, auf Platz 1, unangefochten der Zürcher Hauptbahnhof. Nach vor dem Pariser Gare du Nord und Amsterdam Central. Auch der Bahnhof Bern kommt noch in die Top 10 von ganz Europa. Und Luzern, der verpasst nur ganz knapp die Top 10. Sortiert man die Tabellen dann aber noch die Zeit, wo die Passagiere beim Umsteigen warten müssen, dann steht Luzern plötzlich ganz zuvorderst. Und ganz nach dem Motto, willst du Deutschland oben sehen, musst du die Tabelle drehen, fällt auf, dass 6 von den 10 schlechtest bewerteten Bahnhöfen in Deutschland daheim sind.
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0: So, wunderbares Wetter. Für Knabenschüsse. Ganz einfach. Wenn du Knabenschüsse gehst, wenn du nicht als Knabenschüsse gehst, ist egal. Die nächsten 4 Tage sind wunderbar. Heute 22, morgen 23, Sonntag 23, Montag 25, Dienstag sogar nochmal 26 Grad. Einziger Unterschied, die Nächte, die sind nicht mehr hochsommerlich, die sind nicht mehr tropisch. Die sind irgendwo zwischen 10 und 11 Grad jeweils.
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0: Wir haben die üblichen Staus allerdings auf Freitagsniveau, ein bisschen weniger als sonst. Dafür haben wir aber eine Fahrstreifensperrung A4 Zürich Richtung Brunnen, also zwischen dem Mislisberg-Tunnel und Affolter am Albis. Zum Knausi dort ist der rechte Fahrstreifen wegen einem Pannenfahrzeug gesperrt, schon etwa eine halbe Stunde. Es sollte keine grösseren Staus geben, musst einfach dort aufpassen zwischen dem Mislisberg-Tunnel und Affolter am Albis, weil eben Fahrstreifensperrung. Dann haben wir im Westen von Zürich, Dietike bis Gubristunnel, wo es staut. Auf dem Nordring haben wir Seebach bis Zürich-Ost, also auch quer über Zürich-Nord drüber. Dann Westumfahrung A3 Urdorf-Nord bis zum Limmataler Kreuz. Gegenrichtung A3 Urdorf-Süd bis und mit Zürich-West-Eingang Uetliberg-Tunnel. Dort fahrst du dann gut durch. Laufen kannst du nicht mehr. Das war nur bei der Eröffnung möglich gewesen. Und dann haben wir noch im Osten Hegnau bis Brütisellen-Kreuz.

0: Tones and I mit Dance Monkey, Tanz Affe. Und wir kommen gerade jetzt zu jemandem, der immer mehr hat wollen sein als nur der tanzende Affe für seine Boygroup, nämlich er da. Oder wie er sagt, hat der fette Tänzer von Take That ist schon mal gewesen. Nachher hat er seine Solo-Karriere gestartet und die hat er natürlich weiter gefeiert. Gestern und vorgestern bei uns im Zürcher Hallenstadion ist er gewesen. Da hat es so tönt mit Publikum. Der kann natürlich allauswendig. Angels ist das. Und er hat wieder alle verzaubert. 52 ist er, mit 16 hat er seine Karriere angefangen, das heisst 36 Jahre Karriere und natürlich Entertainment-Fähigkeit. Jetzt kann man das blumig zusammenfassen oder einfach mal ganz kurz.
1: Er ist auf die Bühne und ist am Schluss wieder gegangen.
0: Gut, so viel hat er mal gemacht, aber die Meinungen sind natürlich klar. Bei den Frauen von der Schöpfung, da ist er mehr als nur ein Mensch. Er ist
2: Gott. Also wenn ich müsste Gott beschreiben, würde ich sagen, schau ein Bild an von Robbie Williams.
0: Aber es betrifft nicht nur die Frauen, auch die Männer können ihm einiges abgewinnen.
1: Ja, sehr wahrscheinlich einer von diesen wenigen Männern, die nicht von der Frau hergeschleicht worden sind, sondern die Frau von mir. Weil der ist einfach nur geil. Absolut. Ebers geil.
0: Und dann die Zusammenfassung eben plötzlich so.
1: Das ist von A bis Z einfach nur geil los.
0: Also Back-to-Back-Konzert hat er gefeiert, deswegen ist ums Hallenstadion immer so viel los gewesen diese Woche. Und ja, es gibt natürlich ganz besondere Highlights. In meiner Jugend habe ich sehr viel Rap gehört, da habe ich mal die Faust vom DMX, an der Stelle Rest in Peace, berührt. Aber da heute, respektive gestern Abend, da hat es ein ganz, ganz besonderes Herzchen gegeben.
3: Mein Highlight war, er hat uns ein Herzchen gezeigt. Er hat uns wirklich ein Herzchen gezeigt. Er hat uns alle gesehen so.

0: Imagine Dragons, Made Natural, gute guten Morgen auf Energy Zürich.
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0: Also seit ich da heute Morgen versuche, den Herbstduft ein bisschen in Knabenschüsse-Terminologie zu erklären, wie zum Beispiel ein bisschen Knoblauch, ein bisschen geschmolzene Schoki, die dann über die Ananas läuft oder beim Schokifrüchtstand kannst geniessen, komme ich die ganze Zeit Essenstipps über. Also offenbar gibt es das beste Knoblauchbrot bei 50-50. Gar nicht mehr reinziehen, kann ich jetzt schon mal sagen. Und nochmal, beste Frühlingssohle aus meiner Sicht bei einem Ghost. Du hast mich 15 Jahre Minimum, nein, was sind das? Ich bin auch schon älter, he? 20 Jahre bin ich sicher schon fix immer bei dem Stand unterwegs. Weitere Tipps gerne zu mir. Das Wochenende ist noch jung und ich gehe vorbei und du hoffentlich auch. Als Knabenschüsse, dich erwartet auf jeden Fall bestes Wetter. 22 Grad heute, 23 morgen, 23 am Sonntag und 25 am Montag, jeweils ohne Regen. 2-3 Wolken, aber es regnet nicht, das ist wichtig. Und die Nächte sind ein bisschen kühler, he? Nicht mehr tropisch, wir sind bei 10, 9, 11 und 13 Grad über Nacht. Aber abgesehen von dem geniessen wir weiterhin den goldigen Spätsommer. Wieso dann nicht gerade mit dem Lied namens Golden Summer?

0: Das ist es definitiv, ein goldiger Sommer. Loi mit David Puentes ist das auf Energy Zürich am Freitag, 11. September. Und jetzt kommen wir zu unserem Beziehungsspiel. Und da muss ich schon etwas vorausschicken, weil die Linda, die da mit dabei ist, jetzt dann gerade ist Harry Potter-Fan. Und zur allgemeinen Bildung, da gibt es 4 Häuser bei Hogwarts, wo der Harry Potter in die Schule geht. Da gibt es unter anderem...
1: Da gibt es Hufflepuff, Slytherin, wie heißen wir mal, Ravenclaw.
0: Und da gibt es Gryffindor, wo auch der Harry Potter dazugehört. Jetzt weisst du alles, was du wissen für unser Bärchen und Hassi.
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0: Linda und der Kilian aus Berik in der Nähe von Luzern sind mir zugeschaltet. Guten Morgen zusammen.
3: Guten Morgen.
0: Muss ich schnell fragen, da steht in der Anmeldung, ihr habt euch am Käferfest kennengelernt. Jetzt kann ich die Redewendung ein Käferfest haben. Ich weiss aber nicht, was ein Käferfest ist. Linda, kannst du mir sagen, was das ist?
3: Ja, das ist ein Fest auf dem Land. Aha. Und also es ist wirklich voll Party mit DJ und einfach so ländlichen Regionen.
0: Also man sagt deswegen, nehme ich an, man hat ein Käferfest, oder?
3: Also sie haben das Fest so benannt. Das war alle Jahre früher und ja, man ist eigentlich alle Jahre dort hingegangen.
0: Und ein Käferfest.
3: Ja,
0: verstanden.
3: Genau, und ein Käferfest.
0: Gut, dann schauen wir doch jetzt noch, wie gut ihr euch kennt. Wir sind 15 Jahre bereits zusammen und ich habe 3 Fragen vorbereitet. Linda, wir spielen zuerst mit dir. Liebe Kilian, bis gerade, gell? Liebe Linda, du bist Harry Potter-Fan.
3: Ja.
0: Sehr gut. Jetzt stell dir vor, der Kilian kommt den magischen Hut aufgesetzt über. In welches von den 4 Häusern würde es ihn verschlagen, wenn er morgen bei Hogwarts anfängt?
3: Oh, wow, wow. ich hätte jetzt gesagt, zum Beispiel Hufflepuff.
0: Hufflepuff? Wieso?
3: Weil er ist eigentlich sehr kreativer Kopf. Aber ist ein Mensch jetzt nicht so mutig genug, sage ich jetzt, um ein Gryffindor zu sein.
0: Ja.
3: Also um das umzusetzen. Also die Idee hat er im Kopf und alles, aber er traut sich nicht so zu, dass er das wirklich kann.
0: Das tun wir so mal zusammenfassen in dem Fall. Hufflepuff, oder wie ein kleines Kind mal gesagt hat, Hufflepuff, das nennen wir.
3: Hufflepuff, ja genau.
0: Dann sagst du über dich, du hast keine Hobbys, weil du 2 Kinder hast. Wenn du jetzt doch mal noch zu etwas kommst, außer der Erziehung, was machst du am liebsten gleich noch so Hobby? Mäßig.
3: Tanzen.
0: Tanzen, das kommt sehr schnell. Ja. Was für ein Tanz? Salsa, Merengue, was gibt's da?
3: Eigentlich alle Tänze. Also ich tanze sehr gerne so zu all Styles, zu verschiedenen Musik, zu der aktuellen Musik, so ein bisschen das, was gerade mir in den Sinn kommt. Keine spezielle Richtung.
0: Passt. Und dann die dritte Frage. Er ist Schreiner von Beruf.
3: Ja.
0: Was würdest du sagen, wenn wir ins Schlafzimmer gehen, was ist sein wertvollstes Werkzeug? Sind es seine Hände? Sind es seine Lippen? Ist es etwas anderes? Du entscheidest.
3: Das sind... Seine Hand.
0: Seine Hand? Nehmen wir so. Und ja. Dann nehmen wir den Kilian doch gerade dazu.
3: Jawohl.
0: Lieber Kilian, du hörst uns wieder?
3: Ja.
0: Also, 3 Fragen für dich sind nicht einfach, aber vielleicht lösbar. Sie ist Harry Potter Fan und ich habe sie gefragt, wenn du den magischen Hut bekämmtest bei Hogwarts, in welches Haus würdest du zugeteilt werden von diesen 4?
4: Ich selber?
0: Mhm.
4: Oh, ich hätte jetzt gerade gewusst.
0: Was wäre sie? Sag mal, was sie wäre.
4: Ich hätte, also Hufflepuff.
0: Okay.
4: Möchte sie?
0: Gut.
4: Und ich meinte, sie würde sagen Gryffindor.
0: Nein, leider nicht. Ihr wäret doch in einem Haus zusammen. Es wäre Hufflepuff gewesen. Es wäre Hufflepuff gewesen, tatsächlich. Schade.
4: Blöd.
0: Ja, kann passieren. Aber komm, wir gehen noch schnell die anderen 2 Fragen durch. Nimm mich gleich Wunder. Was ist ihr Hobby, wenn sie nicht gerade mit den Kids beschäftigt ist? Was macht sie am ehesten hobbymässig?
4: Mit den Kolleginnen unterwegs.
0: Ja, und wenn dort Musik läuft, was macht sie dann?
4: Tanzen natürlich.
0: Jawohl, richtig. Und die dritte Frage, das nimmt mich ganz besonders Wunder. Du bist Schreiner von Beruf. Was ist im Bett dein wertvollstes Werkzeug? Ist es dein Maul? Sind es deine Hände? Ist es etwas anderes? Du entscheidest.
4: Werkzeug. Ja, ich hätte so spontan beschrieben, den Hobel.
0: Der Hobel, sagst du, sie hat gesagt, Hand vom Schreiner, sensationell, aber das ist meine Lieblingsantwort das Jahr. Es ist nicht der Hobel, du hast auch fantastische Hände offenbar. Jetzt weisst du das zumindest und im Hause Hufflepuff kann es weiterhin abgehen. Ist gut so?
4: Tipptopp.
0: Danke euch für mal fürs Mitspielen, sehr sympathisch. Macht's gut, gell?
3: Danke, genau.
0: Grüße auf Berika. Tschüss zusammen.
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0: Benson Boone mit Sorry I'm Here for Someone Else. Schön bist du da für Energy Zürich.
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0: 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September, 9 Uhr.
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0: Heute für dich zusammengestellt vom Niki Stettler.
14: Eine neue Wasserstrategie soll die Schweiz durch Knappheiten bringen. Das fordert die Akademie der Naturwissenschaften. Sie fordert darum Massnahmen, die das Grundwasser schützen. Zum einen, dass es nicht ausgeht und zum anderen, dass die Qualität des Wassers hoch bleibt. Der Bund schafft schon an so einer Strategie. Die Akademie will jetzt dort aufzeigen, wo es noch Handlungsbedarf gibt und allenfalls sogar Lücken. Sensibilisierungskampagnen allein tägen nicht lange. Nach dem verheerenden Busunfall im Kanton Graubünden zeigt sich der Bundespräsident Guy Parmelin bestürzt. Auf der Plattform X schreibt er, dass er zutiefst schockiert sei. Seine Gedanken seien bei den Opfern und bei ihren Angehörigen. Bei einem Garunfall mit einem holländischen Bus im bündnerischen Susch sind mehrere Personen ums Leben gekommen. Weitere sind verletzt, wie die Kantonspolizei Graubünden mitteilt hat. Nach aktueller Erkenntnis handelt es sich um einen Selbstunfall. Der deutsche Bundeskanzler Friedrich Merz hat eine Anzeige am Hals, und zwar ausgerechnet von seinem politischen Feindbild, der AfD. Er hat den Remigrationsplan, also die Idee, dass viele ausländische Menschen aus Deutschland ausgeschafft werden sollen, als ethnische Säuberung bezeichnet. Die Alternative für Deutschland hat der Spiess jetzt umgedreht und Strafanzeige eingereicht. Es sei eine Beleidigung gegen Millionen von Wählenden von der rechtspopulistischen Partei. Auch Historikerinnen und Historiker haben den Kanzler für seine Wortwahl auf die Schärfste kritisiert.
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0: Ich muss dir ganz ehrlich sagen, ich bin recht hängen geblieben auf diesen Düften, die das Wochenende werden vom Albis Gütli in Richtung Stadt strömen. Von Knobli über Vanillesauce, über Äpfel, alles. Es wird alles dabei haben. Kandierte Früchte. Wir sind so ready, also ich zumindest fürs Knabenschiessen und der Petrus auch, weil es gibt 22 Grad heute, 23 Grad am Samstag, 23 Grad am Sonntag und 25 Grad am Montag. Alles wunderprächtig, ohne Regen. Einfach nicht die Jacke vergessen, wenn du länger draussen bleiben willst, das Wochenende. Es wird bis zu 10, respektive sogar 9 Grad kalt über Nacht.
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0: Ja, liebe Grüße, dein Auto, das meiste hat sich beruhigt. Ich hoffe auch, dass Igeli, das ich heute Morgen über die Strasse gesehen habe, wollte gehen am Lochergut. Ist das gewesen? Ist mittlerweile gut angekommen im nächsten Gebüsch. Wir haben aktuell Stau Dietike bis Gubristunnel, einmal von Westen her, dann auf dem Nordring Seebach, also Zürichseebach bis Zürich-Ost. Dann auf der Westumfahrung Alrüden Meisterstau aktuell, Urdorf Nord einerseits bis in Richtung Limmattaler Kreuz und vor der Gubrist her und in Gegenrichtung das der längste Urdorf Süd, den ganzen Berg darauf, an Birmensdorf vorbei bis und mit Zürich West. Und dann haben wir noch von Osten her von Zürich einmal von der Oberlandautobahn A15, Hegnau dazu bringen aufs Brütiseller Kreuz bis zum Brütiseller Kreuz. Dann läuft es eigentlich bis Zürich Ost und ab Zürich Ost wieder stadteinwärts bis und mit Zürich Unterstrasse. Aller Rest ist frei, dir eine gute und eine sichere Fahrt und mit dem kleinen Igeli ein gutes Überqueren von der Strasse.
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0: Einen wunderschönen guten Morgen wünsche ich dir. Letzte Vorbereitungen für das Wochenende, für das Festwochenende. 800'000 Besucherinnen und Besucher ziehen das Knabenschiessen jährlich an. Das habe ich zum Beispiel nicht gewusst. Plus ist noch die flotte E-Flotte von Renault unterwegs in der Stadt, aktuell am Albis-Riedenplatz. Ich gebe dir nachher noch die ganze Route durch. Aber wenn du eine Reise auf Paris gönnen, dann musst du am Albis-Riedenplatz Ausschau halten nach 5 Renaults in grün, hellgrün und weiss. Und ich wünsche dir viel Glück. Vielleicht gönnst ja du eine Reise auf Paris und sonst gehst du einfach auf den Gravity Tower am Albis Gütli Knabenschiessen.

0: Alicia Keys, Girl on Fire, an dem Freitag, 11. September auf Energy Zürich. Und der nächste Song, der ist einem ganz speziellen Pärli gewidmet, der sich am Energy Air kennengelernt hat, letzten Samstag. Weil Liebe war präsent am Energy Air und da haben wir natürlich dafür gesorgt. Wir haben vier verschiedene Bänder verteilt an jeden von diesen 40'000 Besuchern, die letzten Samstag auf die Almend in Luzern kamen. Und wir haben gesagt, hey, wenn es ein pinkes Bänderli ist, dann bist du eigentlich offen zum angesprochen werden, du bist offen für Liebe und vielleicht ja sogar für die Grossliebe. Und von dem haben einige Leute Gebrauch gemacht, unter anderem die Amelie, sie ist 17 und erzählt uns folgende Geschichte vom Air.
1: Ich war mit einer Kollegin unterwegs, mit so einer Gruppe. Und es war halt recht am Ende, wo das Energy Air schon fertig war, sind wir bei den WCs auf die Kollegin am Warten gewesen. Nachher ist er halt dort mit seinen Kollegen durchgelaufen und er ist mir halt aufgefallen wegen den pinkigen Bänderli, weil die halt zu leuchtend waren. Er hat es halt am ganzen Körper gehabt. Und nachher habe ich meine Kollegin gefragt, weil ich mich nicht so gedroht hatte, ihn anzusprechen, ob sie ihn fragt für Snapchat. Dann ist sie plötzlich mit ihm zu mir gekommen. Und dann sind wir halt so ins Gespräch gekommen, genau.
0: Und dann hat Liebe ihren Lauf genommen. Also wir haben das letzte Samstag gehabt, die Begegnung, und jetzt ist Freitag, also noch nicht mal 7 Tage vorbei. In der Zwischenzeit gehen die beiden schon zusammen. Kannst du da? Sie gehen zusammen und «Ich liebe dich» ist auch schon gefallen. Liebe Amelie, der Song, der jetzt kommt, der ist auch gelaufen am Energy Air. Der ist für dich und dies Nummer 1. Nico Santos, Number 1.

0: Regard mit Ride It Energy Zürich, 1. September, Freitag, Hammers. Es ist Zeit, um deinen Kalender noch aufmöbeln für heute, weil es gibt die Möglichkeit, dass du vielleicht bald auf Paris fährst.
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0: Die flotte E-Flotte von Renault ist unterwegs. Insgesamt 5 verschiedene Renault-Elektroautos durchquer die Stadt Zürich jeden Tag in dieser Woche, auch heute wieder. Und sie fahren immer so um die 9 Uhr los, respektive sie steuern den ersten Zielort immer am 9 Uhr ansteuern. Aktuell wäre das der Albis-Riedenplatz im wunderschönen Zürich Albis-Rieden, obviously. Und dann für den Rest von dem Kalender noch 11 Hauptbahnhof, 1 Bahnhof Stadelhofen, 3 Bürkleplatz, 4 Schaffhausenplatz und 5-6 dann auf dem Märzplatz in Oerlikon. Und was gibt es zu gewinnen? Einerseits sehr geile Merch, den ich auch ein Hütchen davon bekommen habe, weil ich am Dienstag mit ihnen unterwegs war. Danke vielmals an dieser Stelle an die Jungs und Mädels. Aber der Hauptpreis, der interessiert ganz besonders. Es gibt 2 Übernachtungen in Paris, im wunderschönen Paris zu gewinnen, inklusive Bootsfahrt auf der schönen Seine. Also da lohnt es sich, die Renaults ausfindig zu machen, eben aktuell am Albis-Riedenplatz. Und wenn du dort bist, kannst du entweder direkt mal schauen, wie die Autos so aussehen, was man da alles machen kann, wie die sich auch anfühlen, zum drin sitzen. Vielleicht kannst du auch eine Proberunde fahren, mal schauen. Und dann kannst du beim Sofortgewinnspiel mitmachen, wo du einfach quasi in eine App reinkommst, wo ein Sofortgewinn möglich ist. Und der Sofortgewinn könnte aber auch deine Reise auf Paris sein. Entsprechend lohnt es sich. Und falls du sie irgendwo mal unterwegs siehst, zwischen diesen Plätzen, dann einfach ihre Türen genau anschauen. Aussentüren, hinten dran, hat sie jeweils QR-Codes, die du kannst scannen. Und dann bist du ebenfalls in dem Spiel mit dabei. Sonst eben, jetzt an der Platz am 11. Hauptbahnhof. Ich wünsche dir viel Erfolg und Bonchance. Vielleicht bald in Paris mit dir.
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0: Vorsicht vor den Man-Eaters. Die essen dich zum Morgen. Nelly Furtado ist das gewesen. Mit Man-Eater den Freitag, 11. September. Und bevor wir zu unserem nächsten Spiel kommen, noch einmal den Hinweis. 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
0: Der liebe Peter ist mir zugeschaltet von Talwil am schönen Zürichsee. Guten Morgen, Peter.
2: Guten Morgen, Janik.
0: Du bist pensioniert, aber noch aktiv. Was machst du alles?
2: Ja, Velofahren, Schwimmen, Tennis spielen, einfach alles wandern.
0: Und Musik hören, nehme ich an.
2: Und Musik den ganzen Tag, ja.
0: Und wenn du so aktiv bist, dann habe ich vielleicht 150 Franken Dosenbach-Gutschein für dich. Du musst aber das folgende Lied herausfinden. Ich gebe dir 1,6 Sekunden davon. Bist du soweit?
2: Okay, bin ich parat, ja. Ja, ich muss ehrlich sagen, es ist kurz, oder was? Aber könnte es sein, dass es Jennifer Lopez mit David Guetta ist?
0: Ich könnte sie. Und Save Me Tonight, ja, es könnte sie. Ich glaube schon, mal schauen. Macht auch immer die falsche Fährte. Aber. Es stimmt natürlich. Save Me Tonight, Jennifer Lopez, David Guetta. 150 Franken Dosenbach-Gutschein für dich, lieber Peter. Gehen auf Talwil. Grossartig.
2: Danke vielmals.
0: Ja, danke dir fürs Mitspielen. Gut gespielt. Sehr gut gespielt.
2: Danke, Janik.
0: Ja, genieß deinen Ruhestand in dem Fall und schön aktiv bleiben, gell?
2: Ja, danke. Das werde ich schon, ja.
0: Sehr gut. Mach's gut, gell? Ciao, Peter. Tschüss.
2: Danke vielmals. Tschüss.
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0: 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Goedemorgen.
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0: Aus dem Nachrichtenstudio, der Niki Stettler.
2: Die Schweiz müsse aufpassen, dass man sich nicht auf dem Wohlstand ausruht. Vor dem warnt der neue Präsident von der Economy Suisse, der Silvan Wildhaber, in einem Interview mit der NZZ. Die Leute hier im Land müssen sich den Luxus jeden Tag aufs Neue erarbeiten. Er sei nicht Gott gegeben. Der Silvan Wildhaber ist seit dem März Präsident vom grössten Wirtschaftsverband der Schweiz. Eine neue Wasserstrategie soll die Schweiz durch Knappheiten bringen. Das fordert die Akademie der Naturwissenschaften. Sie fordert darum Massnahmen, die das Grundwasser schützen. Zum einen, dass es nicht ausgeht und zum anderen, dass die Qualität des Wassers hoch bleibt. Der Bund schafft schon an so einer Strategie. Die Akademie will jetzt dort aufzeigen, wo es noch Handlungsbedarf gibt und allenfalls sogar Lücken. Sensibilisierungskampagnen allein tägen nicht lange. Die Altbundesrätin Viola Amherd ist mit einem offiziellen Bundesratschat zur Beerdigung vom König Harald auf Oslo geflogen. Das berichtet der Blick. Dort ist sie als offizielle Vertreterin der Schweiz angegangen. Es gibt zwar Ausnahmeregelungen, wo es auch ehemaligen Amtsinhaberinnen und Amtsinhaber erlaubt, den offiziellen Bundesratsflüger zu brauchen. Der Normalfall ist es aber nicht. Ob es auch möglich gewesen wäre, dass Viola Amherd einen Linienflug genommen hätte, das beantwortet die Bundeskanzlerin gegenüber dem Blick nicht.
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0: Wunderbares Wetter dürfen wir geniessen. Heute am Freitag ein Mix aus Sonne- und Wolkenfelder. Auch morgen am Samstag und am Sonntag sieht es super aus. Heute messen wir bis zu 22 Grad. Morgen dann bis zu 24 Grad und am Sonntag bis zu 25 Grad.
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0: Wir haben es 2 Minuten nach der 10. Schicken liebe Grüße zu dir ins Auto und sagt dir, wo du anstehen in der Region Zürich-Aargau. Stop and Go auf der A1 Richtung St. Gallen, ab dem Limmattaler Kreuz bis an Gubristunnel. Auch auf der A3 Richtung Basel, ab Burdorf Nord bis ans Limmattaler Kreuz. Region Zentralschweiz, da haben wir Stau auf der A2 Richtung Gotthard, ab Erstfeld bis Wassen wegen Bauarbeiten und auch noch auf der Strecke ab Wassen bis Göschenen, 1 Kilometer. Heisst für dich bis jetzt eine Zeit Verlust von 10 Minuten. Eine gute und sichere Fahrt dir.
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0: Das ist der Freitag, der 11. September auf Energy. 3 Minuten nach den 10 haben wir es. Und es ist ja wunderbar, das Perlenwetter angesagt für das Wochenende. Da braucht es eigentlich den Sonnentanz gar nicht mehr. Es bleibt trocken, heute, morgen, übermorgen und am Montag. Einfach ein schöner, freundlicher Herbstmix aus Sonne und Wolken mit Temperaturen um die 25 Grad. Das klingt doch gut. Das nehmen wir, würde ich sagen, für den Freitag. Schön bist du hier auf Energy.
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0: Mein Name ist Lara Kürbisch. Ich begleite dich bis um 3. Salut, salut.

0: denn euch die Song vom Argyle, Blinded by the Sun.
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0: Es ist 20 ab 10. Das ist Energy, dein Freitag mit uns. Und wir müssen kurz miteinander reden. Ich weiss, es ist noch ein bisschen früh. Es ist noch nicht gerade zur Mittagszeit. Aber ich bin heute Morgen aufgestanden. Manchmal gibt es das. Du kennst das sicher, oder? Und habe so gedacht, heute will ich Pasta essen. Heute muss das einfach sein.
2: Lass mal Nudeln. Oh, ich habe Bock auf Nudeln.
3: Nudeln.
0: Weißt du, so ein bisschen italienisch, oder? Pasta gibt es ja in so vielen verschiedenen Varianten. Ich weiss allerdings nicht mal, auf welche Pasta ich Lust habe. Manchmal ist einfach so, ich brauche jetzt Nudeln, heute Teigwaren. Und dann wette ich das, oder? Man kennt's.
4: Wenn ich Spaghetti Bolognese zum Mittag will, dann gibt es Spaghetti Bolognese.
0: Genau, so ist es. Oder? Das kennst du sicher. Hast du sicher auch schon gehabt, sagst, heute muss ich das haben. Und dann komme ich ins Geschäft, oder? Und dann schaue ich so auf den Plan von unserer Mensa. Und dann sehe ich, dort gibt es heute vegetarische Burger. Und dann habe ich gedacht, nein, ich will heute Pasta. Ich weiss nicht, wie ich zu dieser Pasta komme, aber ich will Pasta. Aber eben, Lasagne, Pappardelle, Farfalle, ich weiss es nicht, Hörnli, Tomatensauce. Was ist deine Lieblingspasta? Wie hast du es am liebsten einfach?
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0: Auch vielleicht hast ja du eine gute Inspiration, oder? Vielleicht hast du auch richtig fest Lust heute auf Pasta mit irgendeiner guten Soße. Ah, fein. Vielleicht auch Carbonara. Oder einfach Tomatensauce mit viel Parmesan.

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Prelfi auf Energy, der Freitag, 11. September haben wir es. Und jetzt geht es um das wunderbare Gefühl, das du sicher kennst, oder? Der eine Mensch, der da ist, der plötzlich alles verändert, so ein Blick längt oder eine Berührung. Und auf einmal ist da so das Kribbeln, das durch den ganzen Körper durchgeht, so richtig elektrisierend. Der Kopf, der versucht noch vernünftig zu bleiben, aber das Herz ist längstens noch etwas anders. Oder die krasse Anziehung, die du hast, wenn du ganz frisch verliebt bist, magst du dich sicher sehr gut erinnern, hast du vielleicht schon einmal gehabt oder mehrmals. Und das ist wirklich ein herrliches Gefühl, wo wir glaube uns alle immer wieder gerne daran erinnern. Und genau um das geht es im nächsten Song. Locked Out of Heaven beschreibt die Liebe nicht leislich und vorsichtig. Sie kommt mit voller

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0: Da verliebt man sich doch gerade in diesen Song, oder? Feels like I'm falling in love. Das sind Coldplay. Deinen Vormittag auf Energy. Freitag, der 11. September.
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0: Mit einem Update von Niki Stettler.
2: In den ganzen USA wird heute der Terroranschlag vom 11. September gedenkt. Die jähren sich heuer zum 25. Mal. An verschiedenen Orten im Land finden Trauerfeierlichkeiten statt. Am Ground Zero, also an dem Ort, wo die Zwillingstürme vom World Trade Center gestanden sind, werden zudem eine ganze Reihe von ehemaligen Präsidenten erwartet. Der Amtsinhaber, der Donald Trump, wird bei den Feierlichkeiten in Washington sein. Die Alt-Bundesrätin Viola Amherd ist mit einem offiziellen Bundesratschat zur Beerdigung vom König Harald auf Oslo geflogen. Das berichtet der Blick. Dort ist sie als offizielle Vertreterin der Schweiz angegangen. Es gibt zwar Ausnahmeregelungen, wo es auch ehemaligen Amtsinhaberinnen und Amtsinhaber erlaubt, den offiziellen Bundesratsflüger zu brauchen. Der Normalfall ist es aber nicht. Ob es auch möglich gewesen wäre, dass Viola Amherd einen Linienflug genommen hätte, das beantwortet die Bundeskanzlerin gegenüber dem Blick nicht. Die Schweiz müsse aufpassen, dass man sich nicht auf dem Wohlstand ausruht. Vor dem warnt der neue Präsident der Economy Suisse, Silvan Wildhaber, in einem Interview mit der NZZ. Die Leute hier im Land müssen sich den Luxus jeden Tag aufs Neue erarbeiten. Er sei nicht Gott gegeben. Silvan Wildhaber ist seit dem März Präsident des grössten Wirtschaftsverbands der Schweiz.
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0: Wunderbares Wetter heute am Freitag. Ein Mix aus Sonne und hohen Wolkenfeldern. Entlang von den Bergen haben zum Teil noch tiefe Wolken, aber sonst echt den ganzen Tag durch. Es soll trocken bleiben. Heute am Freitag, morgen am Samstag und auch am Sonntag. Heute bei 23 Grad. Morgen mit viel Sonnenschein und nur ein paar harmlose Berge, Wolken über den Bergen. Das bei 23 bis 25 Grad. Am Sonntag auch um die 25 Grad. Und viel Sonne.
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0: Wir haben es 2 Minuten nach der 11 und aufpassen wegen Reifenteile auf der Fahrbahn. Du musst auf der A1 Zürich Richtung Bern, ab Aarau-Ost bis Aarau-West. Also Achtung, dort bei Aarau-West liegen Reifenteile auf der Fahrbahn. Region Zürich-Aargau haben wir noch Stop and Go auf der A1 Richtung St. Gallen, ab dem Limmataler Kreuz bis an Gubrisch-Tunnel. Dann auch auf der A3 Richtung Chur, ab Pfäffiken bis auf Lachen und auf der A3 Richtung Basel, ab Burdorf Nord bis ans Limmataler Kreuz. Region Bern-Mittelland muss anstehen wegen einem Unfall auf der A1 Richtung Bern, ab Schönbühl bis Wankdorf. Der Standstreifen ist blockiert. Region Zentralschweiz, da haben wir 2 km Stau auf der A2 Richtung Gotthard, ab Wasser bis Göschenen verlierst du etwa 20 Minuten. In der Gegenrichtung genau das Gleiche, 2 km ab Quinto bis Airolo. Stau noch auf der A2 Richtung Gotthard, ab Erstfeld bis Wasser, der rechte Fahrstreifen ist gesperrt. An unterwegs, liebe Grüße ins Auto und eine gute Fahrt.
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0: Der Vormittag auf Energy von dem Freitag, 11. September. 3 Minuten nach der 11 haben wir es. Hand in Hand gehen wir durch den Freitag. Du und ich, schön bist du, Messi.
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0: Mein Name ist Laura Kürbisch und das ist der Joule X mit Wollensee Problem.

0: Purple Disco Machine mit Dopamine.
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0: Dein Vormittag mit Energy am 11.18 Uhr, jetzt gerade 20.11 Uhr, das heisst, um diese Zeit reden wir immer über die positiven Sachen, die passieren auf der Welt.
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0: Es ist ein Ranking rausgekommen von den besten Bahnhöfen von Europa. Gut, ich muss schon sagen, ich bin jetzt nicht so ein ÖV-Gänger. Ist mir relativ egal, wie die Bahnhöfe aussehen. Aber ich muss schon sagen, da gibt es natürlich ein paar schöne und gute in der Schweiz. Niki Stettler aus der Energy News Redaktion, haben wir gut abgeschnitten.
4: Hey, wir haben sensationell abgeschnitten. Also der beste Bahnhof von Europa laut dem Ranking ist in der Schweiz, ist der HB Zürich.
0: Nein, komm jetzt.
4: Natürlich. Es wird jetzt so ein bisschen bewertet, wie lange hat man Zeit zum Umsteigen, wie pünktlich fahren Züge ab, was gibt es für ein Angebot halt nebst dem Zugverkehr, also gibt es gute Restaurants, gibt's, kann man gut einkaufen und so, das wird alles berücksichtigt und anhand von dem allem haben die Schweizer Bahnhöfe allgemein recht gut abgeschnitten, muss man sagen.
0: Also ich muss schon sagen, Zürich HB ja, hat natürlich ein riesen Angebot, oder? Das ist schon klar mit Einkaufen und mit Essen und Umsteigen und alles, aber sonst finde ich im Fall Basel-Bern auch noch schöne Bahnhöfe und Luzern ist natürlich auch mega schön, muss ich jetzt sagen. Also, auch Zug ist herzig. Erzähl, wer ist schon dabei?
4: Also Bern hat auch gut abgeschnitten. Die sind auf dem 5. Platz gelandet. Luzern hat es nicht ganz so weit hoch geschafft. Sie sind auf dem 13. Platz. Mhm. Wenn man jetzt aber so ein bisschen umspielt mit dieser Tabelle, ich habe sie da gerade vor mir, und da kann man ja nach allen möglichen Zeugen sortieren. Wenn man nach den Verspätungen sortiert, ist Luzern dann also zu oberst. Die haben am allerwenigsten Verspätungen.
0: Okay, gut. Was ich mal schnell wollte wissen, welche europäische Stadt ist denn nebst der Schweizer Stadt sonst noch vorne mit dabei? Ist das Amsterdam?
4: Ja, natürlich. Amsterdam ist auf dem 3. Platz.
0: Amsterdam Central.
4: Genau. Und auf dem 2. Platz ist dann Paris Gare du Nord. Also der ist auch noch recht
0: der
4: gut.
0: Der ist auch toll, das stimmt. Und jetzt aber, Moment, die schlechteste noch kurz. Ich glaube, wir haben schon eine Vorahnung.
4: Also, wenn man so die schlechteste anschaut, von den 10 schlechtesten sind 6 in Deutschland.
0: Boah.
4: Und der allerschlechteste in dem Ranking ist Bremen. Und auch einer, der mich ein bisschen überrascht hat, ist München. Die sind auf dem 5. Platz.
0: Das finde ich jetzt auch noch speziell. München habe ich auch noch easy gefunden, dort, wo ich mal mit dem Zug angefahren bin. Aber was ist denn die Bewertung von, warum du der Schlechteste bist?
4: Also es geht eben so ein bisschen darum, was, vor allem um Pünktlichkeit auch. Eben.
0: Ja gut, da können die Deutschen natürlich nicht mithören.
4: Haben die Deutschen schon verloren, das ist wie klar.
0: Hauptsache die Schweiz ist vorne mit dabei.
4: Würde ich auch meinen, ja.

0: Lost Frequencies, Callum Scott mit Where Are You Now? Das ist Energy am 11:30.
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0: Wunderbares Wetter. Ich meine, das ist doch mal ein herrlicher Start ins Wochenende, oder? Heute am Freitag ein Mix aus Sonne und hohen Wolkenfelder. Bleibt den ganzen Tag durch trocken mit Temperaturen von bis zu 23 Grad. Morgen am Samstag auch ein herrlicher Herbstgruß. Das Wochenende muss man sagen, wirklich Temperaturen perfekt. 23 bis 25 Grad. Eine schwache Bise, die geht. Morgen ein paar harmlose Wölkchen über den Bergen. Sonst auch viel Sonnenschein. Und am Sonntag machen wir gerade so weiter, weil es so schön ist, oder? Mit um die 25 Grad.
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0: Punkt 11:30 haben wir's und ich sage, der wollte im Stau stehen in der Region Zürich-Aargau auf der A3 Richtung Chur ab Pfäffiken bis auf Lachen wegen Bauarbeiten. Dann haben wir Staumeldung aus der Region Bern-Mittelland wegen einem Unfall auf der A1 Richtung Bern ab dem Rastplatz Linderrhein bis Wankdorf. Der Standstreifen ist blockiert, verlierst etwa 10 Minuten. Region Zentralschweiz, stehst auf dem Weg in Richtung Süden auf der A2 Luzern Richtung Gotthard ab Altdorf bis Göschenen, 4 Kilometer. Heisst 40 Minuten Zeitverlust. In der Gegenrichtung sind es 3 Kilometer, bedeutet für dich eine halbe Stunde, die länger dauert, ab Quinto bis Airolo. Dann haben wir Region Südostschweiz noch drauf, wo du Stau hast auf der A13 St. Margrethe Richtung Sargans in der Höhe von Au bei der Ausfahrt. Ganz viel Geduld dir, wenn sie brauchst, und eine gute Fahrt.
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0: Die gute Frau, die jetzt hörst, hat sich eine Auszeit genommen vom Rampenlicht, aber zum Glück hören wir sie weiterhin bei uns am Radio. Das ist Ariana Grande mit «Hate that I made you love me». Ich bin Laura Kürbis, schön bist du da auf Energy.

Ava Max mit Weapons of Energy am 20 vor 12 Uhr, wo es hoffentlich gleich zu Mittag gibt. Das ist der Freitag mit Energy. Und du kennst das sicher. Du kennst das. Manchmal hast du doch so Tage, wo du einfach denkst, jetzt muss ich das Essen haben, weil ich so Bock drauf habe. Das ist mich immer so ein bisschen in die italienische Kultur.

0: so Lust auf Pasta, habe ich mir heute Morgen gedacht. Und dann muss einfach Pasta sein, oder? Dann kannst du irgendwie nichts anderes essen, weil du hast dir das so fest in den Kopf hineingetan. Wenn ich Pasta will, dann will ich jetzt Pasta.
1: Wenn ich Spaghetti Bolognese zum Mittag will, dann gibt es Spaghetti Bolognese.
0: Genau so, die Kinder wissen eben auch, was sie wollen. Nein, los, mir ist da kurz ins Sinn gekommen, oder? Im Podcast Kaulitz Hills von Tim und Bill Kaulitz. Haben die auch mal so ganz intensiv miteinander über Pasta geredet? Schau, herrlich.
2: Eine Spaghetti mit einem geilen Wein werde ich mir gleich reinziehen, Maus. Sorry.
3: Nein, ja, hör bitte ich auf. Ich kann gar nicht, also wenn ich daran
2: denke. Bei mir geht gleich der Rotwein auf und dann kommen die Spaghetti.
3: Und dann mache ich so viel Parmesan drüber, dass du wirklich die Nudel gar nicht mehr siehst. Und dann mische ich diesen Parmesan in diese andere Käsesoße auch nochmal so
2: geil.
3: Rein.
2: Oh. Ja, ja, lecker.
0: Oh. Ja, aber da gibt es so viele verschiedene Arten, oder? Lasagne, Pappardelle, Farfalle, was gibt es noch? Gravettli, sagen wir den Amix noch. Spaghetti gibt es auch verschiedene Arten von Grössen und so. Hey, schau, ich bin überfordert. Ich weiss nicht. Ich möchte gerne wissen, was deine Lieblingspasta ist. Dein Lieblingspasta-Gericht. So ein bisschen aus Inspiration für die Energy Community.
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0: Tanya Grace mit Strangers.
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1: Im Nachrichtenstudio der Niki Stettler.
3: Beim Garunglück im Engadin haben insgesamt 5 Personen ihr Leben verloren. 40 weitere sind verletzt. Gestern Abend ist ein holländischer Reisegar in eine Leitplanke gekracht und umgekippt. Nach erster Erkenntnis ist der Bus in den Hang abgestürzt und dort zum Stillstand gekommen. Die Kantonspolizei Graubünden geht im Moment von einem Selbstunfall aus. Es sei also kein anderes Fahrzeug beteiligt gewesen. Die Verletzten sind mit Ambulanzen und Helikopter ins Spital gebracht worden. In den ganzen USA wird heute der Terroranschlag vom 11. September gedenkt. Die jähren sich heuer zum 25. Mal. An verschiedenen Orten im Land finden Trauerfeierlichkeiten statt. Am Ground Zero, also an dem Ort, wo die Zwillingstürme vom World Trade Center gestanden sind, werden zudem eine ganze Reihe von ehemaligen Präsidenten erwartet. Der Amtsinhaber, der Donald Trump, wird bei den Feierlichkeiten in Washington sein. Schweizer Tierschützerinnen und Tierschützer gehen gegen Schweizüchter vor. Genauer gesagt gegen den Branchenverband Swiss Porks. Wie der Blick schreibt, kritisiert die Organisation Tier im Fokus, dass jede Woche bis zu 900 Ferkel ins Ausland transportiert werden. Es gäbe bessere Lösungen im Inland, die für Tiere auf dem Weg zum Schlachthof weniger Stresstegen bedeuten. Dem widerspricht Swiss Pork. Man hätte alle potenziellen Lösungen in der Schweiz angeschaut. Es gäbe keine geeignete Option hier im Land.
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1: Ein wunderbares Weekend wartet auf uns. Heute am Freitag schon schöner Mix aus Sonne und hohen Wolkenfeldern. Bleibt trocken die ganzen nächsten 3 Tage. Heute mit 21 bis 23 Grad. Morgen mit einer schwachen Beise 23 bis 25 Grad. Und am Sonntag auch gegen die 25 Grad und viel Sonne.
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1: 2 Minuten nach der 12 haben wir es. Schicke liebe Grüße zu deinem Auto. Stau hast in der Region Zürich-Aargau auf der A3 Richtung Chur, ab Pfäffiken bis auf Lachen. Dann haben wir Stau wegen einem Unfall in der Region Bern-Mittelland auf der A1 Richtung Zürich, ab Kriegstetten bis zu der Raststätte Deitingen. Der rechte Fahrstreifen ist gesperrt. Auch Stau wegen einem Unfall in der Gegenrichtung, ab Kirchberg bis Schönbühl. Der Überholstreifen ist blockiert. Denkt bitte dran, die Gas für die Rettungsfahrt zu machen. Da gibt es einen medizinischen Einsatz, der am Laufen ist. Du verlierst etwa eine Viertelstunde bis jetzt. Dann auch noch die A1 auf dieser Strecke ab Schönbühl bis Wankdorf. Verkehrsbehinderungen wegen dem Unfall. Der Standstreifen ist blockiert. Region Zentralschweiz haben wir Stau auf der A2 Richtung Gotthard auf dem Weg in Süden runter, ab Altdorf bis Göschenen 5 km. 50 Minuten, die du verlierst. In der Gegenrichtung sind es 4 km. Heisst ein Zeitverlust von 40 Minuten. Region Südostschweiz Stau wegen Verkehrsüberlastung auf der A13 St. Margrethe Richtung ganz in der Höhe von auch bei der Ausfahrt.
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1: So, Mittagspause, herzlich willkommen, ein guter. Ich hoffe, du gönnst dir etwas Feines. Weißt du, was gut ist? Pasta, oder? So Tag, wo du einfach denkst, heute will ich Pasta, oder? Ich finde, so einen Tag haben wir heute. Freitag kann man ein bisschen cheaten, ein bisschen Carbloading und so machen. Der Mario hat sich bei uns gemeldet, seine Lieblingspasta rasch vorgestellt.
5: Meine Lieblingspasta sind Hörnli mit Ketchup und ein paar Parmesan drüber. Das liebe ich und kann eine ganze Schüssel nochmal essen.
6: Ja, geil. Oh. Ja, ja, lecker. Lecker. Oh, geil.
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1: Hörnli mit Ketchup und Parmesan. Hey, wieso nicht? Oder warum nicht? Sicher gar nicht schlecht. Ich bin Lara Kürbisch. Wünsch dir einen guten.

0: Taylor Swift mit I Knew It, I Knew You. Freitag, der 11. September.
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0: Einen guten Wunsch, ich, falls du gerade am Mittag bist und es vielleicht Pasta gibt bei dir. Ah. Pasta ist doch einfach herrlich. Da gibt es so viele verschiedene Arten, wie man es machen kann. Und mit gut Parmigiano drauf. Grande, ich liebe es. Aber ich bin nicht die Einzige. Ein paar Energy-Hörer haben sich gemeldet.
2: Hallo, hier ist Sophie. Ich bin 7. Und meine Lieblingspasta ist Lasagne.
0: Lasagne. Oh, ich bin Veggie, aber ich mache amigs super feine Veggie-Lasagne. Muss ich mich selber schnell rühren und auf die Schulter klopfen. Wirklich auch nicht schlecht. Der Davide.
3: Ja, hallo. Also Penne gehen immer. Penne geht mit allem. Penne geht mit allem. Und ganz fein ist, wenn man Pasta vorne macht mit Rigatoni oder Penne. Ah, das ist auch gut. Oder mit 5 Pi-Sauce.
0: Cinque Pi. Penne, Cinque Pi. Fein. Grandios. Aber der Mario hat etwas ganz Kulinarisches.
4: Meine Lieblingspasta sind Hörnli mit Ketchup und ein paar Parmesan drüber. Das liebe ich und kann eine ganze Schüssel nochmal essen.
0: Da hat sich der Energy-Hörer Jimmy drauf abgemolden.
5: Hure geil, hey. Hörnli mit Ketchup.
0: Hörnli mit Ketchup, das haben wir doch als Kind damals gegessen, nicht? Der Marc hat auch noch eine Idee.
6: Also ein kleiner Hybrid sind ganz einfach Spaghetti aglio olio und drei noch etwa 5-6 feine, grosse Black Tiger-Gravetten. Einfach, fein, leicht.
0: So, ich würde sagen, wir haben genug Inspiration bekommen, oder? Also falls man heute zum Abendessen noch nicht weiss, was es gibt, oder? Wenn es jetzt keine Pasta zum Mittag ist, kann es ja Pasta zum Nacht sein. Du darfst dich melden mit deiner Lieblingspasta-Soße.
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0: schön und gefühlvoll. Louis Capaldi mit Survive um 12:30 auf Energy.
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0: Perlenwetter das Wochenende. Heute am Freitag viele Sonnenstrahlen. Ein paar Wölkchen am Himmel. Dazu ein leichter Wind, der geht mit bis zu 23 Grad. Morgen am Samstag sieht es auch super aus. Viel Sonnenschein. Nur ein paar harmlose Quellwolken über den Bergen. Eine schwache Bise. Das bei 23 bis 25 Grad.
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0: Kurz nach der 12:30 haben wir es und ich sage dir, wo du im Stau stehst, in der Region Zürich-Aargau. Auf der A3 Richtung Chur ab Pfäffiken bis auf Lachen. Region Bern-Mittelland, Stau auf der A1 Richtung Zürich ab Kriegstetten bis zu der Raststätte Deitingen verlierst du etwa eine Viertelstunde. In der Gegenrichtung ab dem Rastplatz Köllfeld bis Schönbühl, Stau wegen einem Unfall. Dort der Standstreifen blockiert, verlierst 10 Minuten. Dann haben wir noch Stau auf der A5 Richtung Solothurn. Ab Solothurn Ost bis zu der Verzweigung Lauterbach. Zeitverlust von 10 Minuten. Region Zentralschweiz, da hast du Stau auf dem Weg in Süden ab auf der A2 Luzern Richtung Gotthard. Ab Erstfeld bis Göschenen 7 Kilometer sind das mittlerweile, bevor du durch den Tunnel durch kannst. Zeitverlust von 1 Stunde und 10 Minuten. In der Gegenrichtung sind wir bei 4 Kilometer, heisst 40 Minuten Zeitverlust ab Quinto bis Airolo. Ich wünsche dir viel, viel Nerven und ein gutes und sicheres Ankommen an deinem Ziel.
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0: Hey, guten Mittag, das ist Energy.
3: Salut. Hey Leute, hier ist Alle Farben auf Energy.
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So jung wie heute kommen wir nicht mehr zusammen. Das sagt der Song eigentlich aus. We are young, darum geniessen wir den Abend von Fun. Genau, so jung wie heute kommen wir definitiv nicht mehr zusammen. Von so einem fröhlichen, schönen Song gehen wir über in einen traurigen. Ja, du kennst es sicher, oder? Wenn eine Beziehung scheitert, muss man halt den Neubeginn irgendwie suchen und manchmal halt mit dem Schmerz versuchen umzugehen. Es ist nicht immer einfach, nach so einem Beziehungsende weiterzumachen, aber aufstehen, Krone richten, das sagt sie zumindest, Tesha mit Austin.

0: Nein.
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0: Wunderschön. Billie Eilish mit «What was I made for?». So gemütlich starten wir in den Nachmittag von dem Freitag, 11. September.
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0: Aus dem Nachrichtenstudio, der Niki Stettler.
2: Der Ölpreis ist in der Nacht auf heute massiv in die Höhe geschossen. Zwischenzeitlich ist er wieder so hoch gewesen wie vor 4 Monaten. Ein Grund für den Anstieg ist, dass die Houthi-Rebellen einen Hafen im Westen vom Jemen übernommen haben. Laut SRF-Wirtschaftsexperten dürften auch die Leute in der Schweiz den Anstieg spüren. Benzin wird teurer werden und auch für das Heizöl müssen die Leute das grössere Portemonnaie führen. Schweizer Tierschützerinnen und Tierschützer gehen gegen Schweinzüchter vor. Genauer gesagt gegen den Branchenverband Swiss Porks. Wie der Blick schreibt, kritisiert die Organisation Tier im Fokus, dass jede Woche bis zu 900 Ferkel ins Ausland transportiert werden. Es gäbe bessere Lösungen im Inland, die für Tiere auf dem Weg zum Schlachthof weniger Stresstegen bedeuten. Dem widerspricht Swiss Pork. Man hätte alle potenziellen Lösungen in der Schweiz angeschaut. Es gäbe keine geeignete Option hier im Land. Beim Garunglück im Engadin haben insgesamt 5 Personen ihr Leben verloren. 40 weitere sind verletzt. Gestern zu Abend ist ein holländischer Reisegar in eine Leitplanke gekracht und umgekippt. Nach erster Erkenntnis ist der Bus in der Hang abgestürzt und dort zum Stillstand gekommen. Die Kantonspolizei Graubünden geht im Moment von einem Selbstunfall aus. Es sei also kein anderes Fahrzeug beteiligt gewesen. Die Verletzten sind mit Ambulanzen und Helikopter ins Spital gebracht worden.
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0: Ich weiss nicht, wie es dir geht, aber für mich ist das immer Sonnenbrillenwetter. Ganz, ganz wichtig, dass du Sonnenbrille anhast. Gut eingeremt bist. Ein wunderbares Wetter das Wochenende. Am Freitag heute schon herrlich viel Sonne. Ein paar Wölkchen am Himmel mit Temperaturen von 21 bis 23 Grad. Morgen am Samstag machen wir so weiter. Ganz viel Sonnenschein, nur ein paar Dekorationswölkchen am Himmel. Mit einer schwachen Bise, 23 bis 25 Grad.
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0: Es ist 3 ab 1. Schicke liebe Grüße zu dir ins Auto, wenn du unterwegs bist und sag dir, wo du da anstehen musst. Stockenden Verkehr haben wir auf den üblichen Strecken in der Region Zürich-Aargau. Da stehst du im Stau auf der A3 Richtung Chur, ab Pfäffiken bis auf Lachen. Region Bern-Mittelland hast du Stau auf der A1 Richtung Zürich, ab Kriegstetten bis Rastedt-Deitingen-Süd. Dort verlierst du etwa 10 Minuten. Dann in der Gegenrichtung ab Kirchberg bis Schönbühl wegen einem Unfall der Standstreifen blockiert. Auch noch Stau hast auf der A5 Richtung Solothurn, ab Solothurn Ost bis zu der Verzweigung Lauterbach. Region Zentralschweiz, da haben wir den Stau in Richtung Süden, auf der A2 Richtung Gotthard, ab Erstfeld bis Göschenen sind es 7 Kilometer, das heisst 1 Stunde und 10 Minuten, die du momentan noch verlierst. In der Gegenrichtung sind wir auch schon bei 5 Kilometern, ab Quinto bis Airolo 50 Minuten Zeitverlust. Ich wünsche dir viel Geduld und vor allem eine gute Fahrt ans Ziel.
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0: So, der Bauch vollgeschlagen, Mittagspause durch, oder? Und das ist so der Moment, hat mir gerade vorher der eine gesagt, so, jetzt könnte ich aufs Sofa liegen, jetzt bin ich so voll. Kennst du, oder? So das völlige Gefühl, nochmal weiter büht jetzt am Nachmittag, aber hey, zusammen schaffen wir das und falls Pasta gehabt hast, fein, oder? Einfach gut, hä? Bill und Tom Kauli zu ihrem Podcast auch am Schwärmen.
4: Aber ich glaube, wenn ich mich entscheiden muss, nehme ich Verfalle und ich nehme die, ich liebe die mit einer Alfredo-Soße und ganz viel Parmesan um.
0: Oh, lecker. Ja. Okay, jetzt reden wir nicht mehr über Essen. Jetzt gehen wir in den Nachmittag rein. Du und ich zusammen, Hand in Hand. Ich bin Laura Kürbi, scheu.
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0: Neue Sound von der Joya Marlene, Two Lovers.
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2: So, Freunde, jetzt haben wir es 20:01 gehabt. Wir sind ein bisschen hängen geblieben heute bei der Pasta. Schon etwas Feines, oder? Geht es auf so viele verschiedene Arten. Wir haben gefunden, wir rufen mal in einem italienischen Restaurant an und einfach mal ein bisschen quatschen miteinander.
3: Pizzeria Mamma Mia, grüezi.
2: Grüezi, das ist die Laura.
3: Hallo, hallo. Laura.
2: Du, ich bin vom Radio. Ich kann schnell mit dem Koch reden. Ist das möglich?
3: Ich bin die Koch und Chef und alles.
2: Ah, sehr gut. Wie ist dein Name?
3: Alles möglich, was du. Michel.
2: Michel, freut mich.
3: Ja.
2: Kurze Frage. Es gibt so das Gerücht, dass man Pasta nicht kann mit jeder Soße essen. Weißt du, so Farfalle, Pappardelle, Spaghetti und so, dass es für alles eine perfekte Soße gibt. Ist das so?
3: Ja, es hat zum Beispiel Spaghetti aglio olio, Penne arrabbiata, man kann essen alles mit alles.
2: Penne arrabbiata ist immer Penne, ja. Kann das nicht mit Pappardelle oder mit Spaghetti
3: gehen? Kann man alles machen. Wir sind Kocher, kein Apotheker. Apotheker macht ein Rezept von einem Medikament, wir machen kein Medikament.
2: Sehr gut. Und was gibt es alles für Pasta-Soße? Was kennst du alles, Michel?
3: Ja, Carbonara, Arrabbiata, Emiliana, Aglio Olio, unsere Spezialität, Spaghetti Mamma Mia.
2: Super, merci vielmals.
3: Ja, danke vielmals. Ciao.
2: Sympathisch, der Michel. Ich hoffe, das gibt dir jetzt ein bisschen Hilfe für dein Nachtessen heute. Welche Soße denn perfekt passen würde für deine Pappardelle?

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0: Perry mit Hot and Cold, 20 vor 2 auf Energy. Warm und kalt, ja? Ich würde sagen, Pasta kannst du warm und kalt geniessen, oder? Das ist etwas, das geht auch einfach kalt, musst nicht mal aufwärmen. Ah, das ist unser Hauptthema heute an diesem Freitag. Oder ein bisschen essen, ein bisschen gourmetmässig. Pasta gibt es ja in so vielen verschiedenen Varianten, ist unglaublich.
1: Ja, Carbonara, Arrabbiata, Emiliana, Aglio Olio, die unsere Spezialität, Spaghetti Mamma Mia.
0: Ja, Bolognese, alles Mögliche gibt es da. Ha, so eine Lasagne ist halt schon fein. Oder einfach eine ganz gute, klassische Tomatensauce à la Nonna oder so, finde ich auch super. Hey, auf jeden Fall, Tamara hat sich bei uns gemeldet und von ihrer Lieblingspasta geschwärmt.
2: Also meine Lieblingspasta ist, wenn ich mit meinem Papi auf Italien gehe, macht er immer als Begrüßung Sagne. Das sind so ein bisschen breitere Nudeln, wo dann so wie ein, also das tut man dann noch so trüllen, dass es nachher so wie

0: wie so ein Röhrli noch gibt. Und dann macht er einen Sugo dazu aus seinen eigenen Tomaten mit Brustspitzen drin. Und ja, das ist also wirklich jedes Mal ein Festessen. Und ich geniesse es jedes Mal, wenn ich das esse.
1: Ja, man merkt auch richtig, wie sie erzählt hat. Sie musste überlegen, Tamara, oder? Weil der Papi sich immer so Mühe gibt und so viele Zutaten rein tut in die wahnsinnig feine Pasta. Hey, es ist nach dem Mittag. Vielleicht ist dein Bauch immer noch voll und du denkst dir jetzt so, hör mal auf, über Essen reden, weil es Nacht ist noch weit weg. Aber falls du Inspirationen hast, was wir jetzt zum Nacht machen können, so pasta-technisch an diesem Freitag zum Start ins Weekend, he? Darfst du dich gerne melden.
2: Deine WhatsApp-Sprachnachricht jetzt an 079 655 0886.

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0: das ist die Stimmung, die wir brauchen für den Freitagnachmittag. Kygo und Tina Turner. What's love got to do with it?
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0: Herzlich willkommen im Nachmittag, Eli Ferischik.
2: Neue Erkenntnis zum schweren Garunglück im Engadin. Das 20 Minuten hat am Unfallort die Ehefrau vom Chauffeur getroffen. Ihre Mann sei nur leicht verletzt, vom Erlebten aber schwer gezeichnet. Er kenne die Strecke gut und fahre sie regelmässig. Was zum Unfall geführt hat, ist aber immer noch unklar. Bei diesem Unglück sind 5 Menschen gestorben. Heute Nachmittag gibt es in Solio eine Schweigeminute mit dem Bundesrat Gassis. Der Ölpreis ist in der Nacht auf heute massiv in die Höhe geschossen. Zwischenzeitlich ist der Preis wieder so weit aufgeklettert wie vor 4 Monaten. Ein Grund für den Anstieg ist, dass die Houthi-Rebellen einen Hafen im Westen von Jemen übernommen haben. Laut SRF-Wirtschaftsexperten werden auch die Leute in der Schweiz den Anstieg spüren. Das Benzin wird teurer und auch fürs Heizöl müssen wir ein grösseres Portemonnaie vornehmen. Es sind nicht die Hammerzölle von Donald Trump, die der Schweizer Wirtschaft im Moment am meisten Sorgen machen, sondern überraschenderweise die Entwicklung in China. Laut einer UBS-Analyse holen chinesische Firmen im Maschinenbau oder auch in der Medizintechnik extrem schnell auf. Für die Schweiz bedeutet das mit Preisdruck weniger Exportchancen und im schlimmsten Fall Jobs, die verschwinden. Der Branchenverband Swissmem fordert darum weniger Bürokratie, günstige Energien und mehr Freihandel. Vor allem mit China.
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0: Am Freitag heute ein Mix aus Sonne und hohen Wolkenfeldern. Wir haben ein paar Quellwolken über den Bergen. Sonst aber wunderbares Wetter. Bleibt den ganzen Tag durch trocken mit 21 bis 23 Grad. Morgen am Samstag auch viel Sonnenschein mit nur wenig harmlosen Wölkchen über den Bergen. Dazu eine schwache Brise. 23 bis 25 Grad.
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0: 3 Minuten nach den 2 Hammer schicken liebe Grüße dir ins Auto, wo du im Stau stehst in der Region Zürich-Aargau auf der A1 Richtung Zürich, ab Frettiken bis Zürich-Ost. Auch auf der A3 Richtung Chur, ab Pfäffiken bis Lachen, der linke Fahrstreifen ist gesperrt. In der Region Bern-Mittelland musst du anstehen auf der A1 Richtung Zürich, ab Kriegstetten bis Herkingen verlierst du eine halbe Stunde. Dann auch auf der A5 Neuenburgstrasse Solothurn, ab Kreisverkehr Bien. Seevorstadt, wo du musst anstehen wegen Verkehrsüberlastung. Stau in der Region Basel bei der Verzweigung Rheinfelden Richtung Deutschland, ab der Verzweigung Rheinfelden bis Ausfahrt Rheinfelden West. Region Zentralschweiz stehst auf der A2 Luzern Richtung Gotthard, ab Erstfeld bis Göschenen. 60 Kilometer bedeutet eine ganze Stunde, die du verlierst, bevor es durch den Tunnel durchgeht. In der Gegenrichtung sind es 5 Kilometer ab Quinto bis Airolo, heisst 50 Minuten Zeitverlust. Stau wegen einem Unfall hast du in der Region Südostschweiz auf der A1 Zürich Richtung St. Gallen, ab Uzwil bis Winkle. Der Fahrstreifen ist blockiert. Bitte daran denken, die Gas für die Rettungsfahrzeuge zu machen. Schicke liebe Grüße ins Auto, wünsche dir eine gute, vor allem aber eine sichere Fahrt.
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0: Deinen Nachmittag von dem Freitag, 11. September, 4 Minuten nach den 2 haben wir's. Zusammen gehen wir durch den Nachmittag und dann schon gleich Weekend. Schon gleich geschafft. Durchbissen.
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0: Mein Name ist Laura Kürbis. Schön bist du auf Energy. Salut!

0: Kamerad mit I Believe. Dino mit Tag mit Energy.
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0: 18 Minuten nach der 2. Der Moment, wo du dir so denkst, es geht mir nicht mehr aus dem Kopf. Ich will jetzt einfach Pasta essen. Den kennst du. Den kenne ich, den kennen ganz, ganz viele. Den Mario auch.
2: Meine Lieblingspasta sind Hörnli mit Ketchup und dem Parmesan drüber. Das liebe ich und kann eine ganze Schüssel nochmal essen.
0: Ja, ich glaube, der Mario ist einfach so ein bisschen nostalgisch, noch ein bisschen in der Kindheit, amigs, wo er gerne sich zurückladen erinnern, oder? Pasta mit Ketchup, wer kennt es nicht? Jenny hat es sich auch noch gemeldet.
3: Man kann jede Pasta mit jeder Soße essen, aber nicht jede Pasta ist gleich Pasta. Wenn man Lust auf Spaghetti hat, hat man Lust auf Spaghetti. Oder? Und nicht auf Hörnli oder Penne. Das ist es.
0: Jenny, 100% richtig, so ist es, oder? Genau, genau so. Wenn du heute Abend Pasta willst, Spaghetti oder Penne, dann machst du das, was du wirklich Lust drauf hast. Du hast dich mal gut behandeln, du hast dir selber mal etwas Gutes. Der Shawn Mendes weiss es bestens. Treat you better.

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0: schönen Nachmittag, wo es jetzt dann gerade weitergeht, um 3 und zwar in deinen wohlverdienten Feierabend. Dort begleitet dich Katja Wiedemann mit Energy Downtown. Das ist der Freitag, 11. September. Und jetzt kommt eine Band, die die ganze Schweiz einfach nur prägt. Ich glaube, es sind so die, wo einfach alles abreissen, was sie können. Jetzt vor kurzem geht noch das Energy Air auf der Bühne, und zwar als letzter Act. Sind ein paar Männer, die wissen, wie man festet, wie man abgeht und so eine Freitag richtig zelebriert. Das sind Hecht mit Mon Amour.
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0: Team Freitag mit Energy. Es ist der 11. vom September.
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0: Eli Ferischik.
2: Neue Erkenntnis zum schweren Garunglück im Engadin. Das 20 Minuten hat am Unfallort die Ehefrau vom Chauffeur getroffen. Ihre Mann sei nur leicht verletzt, vom Erlebten aber schwer gezeichnet. Er kenne die Strecke gut und fahre sie regelmässig. Was zum Unfall geführt hat, ist aber immer noch unklar. Bei diesem Unglück sind 5 Menschen gestorben. Heute Nachmittag gibt es in Solio eine Schweigeminute mit dem Bundesrat Gassis. Es sind nicht die Hammerzölle von Donald Trump, die der Schweizer Wirtschaft im Moment am meisten Sorgen machen, sondern überraschenderweise die Entwicklung in China. Laut einer UBS-Analyse holen chinesische Firmen im Maschinenbau oder auch in der Medizintechnik extrem schnell auf. Für die Schweiz bedeutet das mit Preisdruck weniger Exportchancen und im schlimmsten Fall Jobs, die verschwinden. Der Branchenverband Swissmem fordert darum weniger Bürokratie, günstige Energien und mehr Freihandel. Vor allem mit China. Im Tessiner Ligornetto sind beim Bau von einem Wohnhaus Gebäudereste aus der Römerzeit auftaucht. Wie es SRF berichtet, sind sie rund 1800 Jahre alt. Gefunden worden ist auch eine Brosche, vermutlich in Form von einem Pfahl. Die Archäologen graben auf rund 500 Quadratmeter weiter und suchen jetzt nach weiteren Spuren. Am 16. September kann die Bevölkerung die Ausgrabung direkt in Ligornetto besichtigen.
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0: Aber die Sonne ist schön am Schatten mit dem Wind. Zürich und Bern haben 21 Grad, Basel 23. Aber am Morgen sonnig und schön bei angenehmen 24 Grad.
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0: So langsam aber sicher zieht es an mit dem Feierabendverkehr. Es klemmt schon jetzt um Gubrist, vor allem dann Richtung St. Galoiter zwischen Uzwil und Winkle. Nach einem Unfall haben wir dann Vorstreifen blockiert. Die Polizei bittet, dass er ein Gasvertretungsfahrzeug bildet. 3 Kilometer Stau haben wir aktuell. Gute halbe Stunde, bevor du wieder Gas geben kannst. Es klemmt natürlich um Gubristau auf der Westumfahrung. Nordring haben wir schon harziges Fürsche gekommen. Dann auf der A4 Richtung Schaffhausen ab Winterthur Nord bis zum Riedhölzli-Tunnel stehst Stau. Auf der A1 Richtung Zürich zwischen Kriegstedt und Herkingen lässt alles in allem 30 Minuten liegen, wenn du immer mal wieder vom Gas musst. Auf der A16 Richtung Telsberg ab dem Bötzingenfeld brauchst du 20 Minuten länger. Jetzt sind sie nämlich am Arbeiten. Und wir schauen um Gotthard oben, wie immer am Wochenende zieht es auch da wieder an. 6 Kilometer aktuell, eine Stunde, bevor es durch den Tunnel geht.
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0: 3 ab 3 definitiv Zeit, um den Countdown zu zählen. Richtig Weekend.

Vorteil, wo Wetten bei uns in der Schweiz gecancelt worden während der Schule. Er heisst nämlich Argyle. Ja, dabei ist der Name weltweit ein Begriff. Es gibt nämlich ein Argyle-Muster. Das ist Schottenmuster. Und genau dort, wo das Muster kommt, kommt der Wehrherr, der Argyle, aus Schottland. Mit 18 hatte er genug von Schottenröcken und ist mit einem One-Way-Ticket, einem Rucksäckchen voller Klamotten und seiner Gitti aufgebrochen. Ist dann irgendwann zu Amsterdam auf der Straße gelandet, hat dort ein bisschen geklimpert und gemacht, da war Euro verdient. Und dann ist er in die Schweiz gekommen. Ja, und da ist er immer noch, hat ihm irgendwie den Ärmel hineingezogen, hat sich verliebt in unser Land und mittlerweile sogar einen Vertrag mit Universal Music Switzerland im Sack. Und jetzt eben auch einen ersten Song am Radio gibt es genau jetzt, heisst Blinded by the Sun, da kommt der Argyle. Ja.

0: Marmalade, Moulin Rouge und hier damit sind wir kurz vor der halben vier zu Paris und da bleiben wir.
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0: Es ist für viele die Good News vom Tag. Céline Dion gibt nach langer Pause ihr Comeback. Schon morgen steht sie in Paris wieder auf der Bühne und das Hotel, wo der Weltstar wohnt, wird seit Stunden von Fans belagert.
4: Céline.
0: Da ist man total aus dem Häuschen, dass Céline wieder zurück ist. Ihr Name wird geschrieben, es wird getanzt und gesungen. Und es ist ja auch fast ein bisschen ein Wunder. Elif Erisik aus der Energy News Redaktion. Mit dem hätte man eigentlich nicht können rechnen, so schlecht wie es ihr gegangen ist.
5: Nein, überhaupt nicht. Wenn man noch denkt, vor einem Jahr, wo sie beim ESC in der Schweiz abgesagt hat, weil sie das Stiff Person Syndrom hat, wo man so Muskelverkrampfungen hat, da hat niemand mehr gedacht, dass sie jemals zurück auf eine Bühne kommt. Und hey, sie ist jetzt wirklich jeden Tag ist sie da draußen vor dem Hotel, animiert die Leute zum Singen, tanzt, macht so Boxkämpfe mit dem Manager und weiss nicht was. Also, die ist richtig gut drauf und das hat man wirklich nicht erwartet.
0: Vor allem, wenn man die Bilder sieht, wie ausgemergelt das sie ist. Und jetzt eben das Comeback. Sie gibt 16 Konzerte allein in Paris. Man rechnet damit, dass etwa 900'000 Fans aus der ganzen Welt in die Stadt von der Liebe reisen. Ein Haufen Daten sind auch jetzt schon ausverkauft. Und es ist eine richtige Céline City geworden, das Paris.
5: Ja, das ist wirklich so eine Liebe, die auf Gegenseitigkeit beruht. Céline liebt Paris und Paris Céline. Und die machen ja alles Mögliche für sie. Also wenn ich jetzt denke an die Galerie Lafayette, das grosse Kaufhaus, die haben für sie extra so spezielle Patisserie gemacht. Also der Star-Patissier Pierre Hermé, der hat so Boxen gemacht, die wie Goldbarren aussehen. Und dort drinnen gibt es dann Sorten von diesen Macarons mit Karamell, Pistazien, Passionsfrucht, also einfach alles, was Céline mag. Und es gibt Merch an Go-Go zu Preisen, die die hinten hauen. Also ein T-Shirt für wirklich so 135 Euro Boah. Aufwärts. Es ist crazy, aber die Pariser, die drehen durch, die machen das mit, weil sie ist wie fast schon ein bisschen ein Nationalheiligtum.
0: Ja, es gibt sogar, glaube ich, eine riesige Freiluft-Karaoke, habe ich gesehen. Also das wird ein riesen Happening während diesen 16 Konzerten. Also es lohnt sich eigentlich unbedingt, dass man von der Schweiz auch mal schnell mit dem TGV auf Paris reist. 3 Stunden dauert es, glaube ich, weil in die Schweiz, ja, weiss nicht, ob sie es da noch mal schafft.
5: Ja, das glaube ich auch nicht. Also sie ist einfach wirklich Paris verfallen. Sie hat auch gesagt, sie wird nächstes Jahr noch mal kommen für ein paar Konzerte. Wieder zu Paris, im Mai rum. Aber irgendwelche anderen Daten gibt es im Moment keine.
0: Und wer weiss, ob sie dann noch länger mag. Also ich meine eben, wir haben gesagt, es ist schon ein Wunder, dass sie überhaupt wieder auf der Bühne steht, nachdem man sie so einen Mager gesehen hat.
5: Ja, absolut. Also die letzten Bilder von ihr. Und auch jetzt, es ist spindeldürr und wir wollen auch nicht irgendetwas zu ihrem Körper sagen, aber sie sieht nicht so viel gesünder aus als vorher. Aber ihre Energie, ihre Ausstrahlung, alles, was sie macht, das sagt einfach go und sie strahlt. Also müsst ihr euch das Zeug im Netz mal anschauen.
0: Wer weiss, vielleicht ist es die grosse Abschiedsshow von der grossen Céline Dion und darum schicken wir ein grosses Toi Toi Toi auf Paris, dass sie es durchheben mag und dass sie und ihre Fans einfach ganz gute Zeit haben.
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0: mit den 21 Pilot ist halb vier geworden. Das ist Energy am Freitag.
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0: Ja, zum Weistraus. Vor allem sieht es super aus. Aber ich wette, gerade über den Mittag waren ein Haufen Frösteln. Es täuscht nämlich in Sachen Temperaturen. Wir haben zwar zu Bern und zu Zürich 21, zu Basel 23 Grad. Aber der Wind, der macht das auch schon noch recht kalt. Also wenn du da so noch hockst, dann okay, aber kaum kommst du in Schatten, dann, dann fröstelt sie gerade. Ja, es ist jetzt halt doch mittlerweile ein bisschen herbstlich, merkt man vor allem in der Nacht und am Morgen. Wir gehen zurück auf 7 bis 11 Grad. Morgen aber die Sonne wieder am Start, gibt es bis zu 23 Grad.
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0: Da starten wir gerade mal zu Basel wegen einer Gefahrenmeldung auf der A2 Richtung Luzern. Zwischen Liestl und Aristorf müssen wir aufpassen wegen Gegenständen auf der Fahrbahn. Das heisst, es ist eine Matratze, die dort liegt. Auf der A2 Richtung Luzern. Ab Liestl aufpassen wegen dieser Matratze, die dort am Weg rum liegt. Außerdem, wenn du auf der A2 Richtung Basel hinfährst, ab Pratteln bis zu der breiten Stau. Viertelstunde steht sicher dort. Von Bern Richtung Zürich klemmt es ab Kriegstätten immer mal wieder richtig mühsam. Bis du bei Herkingen vorne angekommen bist, hast du 40 Minuten liegen lassen. Auf der A16 Richtung Telsberg, ab Bötzingerfeld, verlierst du 25 Minuten. Dann klemmt es natürlich zu Zürich jetzt schon Gubrisch, du das auf der Westumfahrung und auf dem Nordring. Vor allem zwischen Effretiken und Zürich Ost stehst du. Dann aber auch auf der A4 Richtung Schaffhausen, ab dem Winterthur Nord bis zum Riedhölzli-Tunnel stehst Stau, am längsten sicher um Gotthard unten. 5 Kilometer sind die Fahrt Richtung Süden, 50 Minuten bevor es durch den Werk geht. Auf der Alternativroute, der A13, via San Bernardino, haben wir auch einen Bremser zwischen der Rotenbrunnen und Reichenau. Stehst 10 Minuten.
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0: macht Lust auf Weekend und saumässig gut ist auch ein Weekend. 18 Minuten nämlich schon 4 Uhr und wie immer am Freitag ziehen wir Bilanz. Natürlich, was uns so ja, alles gelaufen ist, ob wir auf oder ab. Wir machen es aber auch mit den Börsianern. Wer hat gewonnen, wer gehört zu den Verlierern? Wir checken es ab.
1: 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Der Rückblick auf die Finanzmärkte mit Philipp Märkt, Chief Investment Officer.
2: Diese Woche ist nicht nur das Wetter kieler geworden, auch an der Börse war die Stimmung eher kiel gewesen. Hauptgrund ist der sprunghaft gestiegene Ölpreis. Auslösen sie einerseits die iranischen Angriffe auf Tanker in der Strasse von Hormuz. Gleichzeitig bedrohen aber die vom Iran unterstützten Houthi eine andere wichtige Route im Roten Meer. Der Ölpreis ist darum wieder auf über 100 Dollar gestiegen. Das hat die Inflationssorgen angeheizt und Zinsen weiter nach oben getrieben. Die 10-jährigen US-Staatsanleihen stehen unterdessen wieder bei knapp 5% auf dem höchsten Stand seit 19 Jahren. Die wichtigsten US- und europäischen Aktienmärkte haben diese Woche in der Folge zwischen 1 und 2% verloren.
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2: Besonders gelitten hat diese Woche die Schweizer Börse. Der SMI hat über 4% verloren. Hauptgrund ist das Index-Schwergewicht Novartis. Der Pharmakonzern hat mehrere Rückschläge bei klinischen Studien müssen verdauen. Besonders enttäuscht hat ein neues Herzmedikament mit Milliardenpotenzial. Novartis-Aktie hat fast 10% verloren. Nächste Woche entscheiden mehrere Zentralbanken über ihre Zinsen. Besonders spannend wird es in den USA. Der Markt erwartet eine Zinserhöhung. Präsident Trump fordert aber tiefere Zinsen. Jetzt wird sich zeigen, wie eigenständig der neue Fed-Chef Kevin Warsh wirklich entscheidet.
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0: Paul Wallace weiss, der Tony Swims, du müsst Know It All. Und das ist Energy am 4.
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0: Seit Elif Erischik.
2: Neue Erkenntnis zum schweren Garunglück im Engadin. 20 Minuten hat am Unfallort die Ehefrau vom Chauffeur getroffen. Ihre Mann sei nur leicht verletzt, vom Erlebten aber schwer gezeichnet. Er kenne die Strecke gut und fahre sie regelmässig. Was zum Unfall geführt hat, ist aber immer noch unklar. Bei diesem Unglück sind 5 Menschen gestorben. Heute Nachmittag gibt es in Solio eine Schweigeminute mit dem Bundesrat Gassis. 2 Wochen nach dem Tod vom König Harald trauert Norwegen schon wieder. Seine ältere Schwester, die Prinzessin Astrid, ist mit 94 Jahren verstorben. Erst vor 2 Tagen hat sie noch an der Beerdigung von ihrem Bruder teilgenommen. Astrid hat jahrzehntelang offizielle Aufgaben für das Königshaus übernommen und ist früher sogar die First Lady von Norwegen gewesen. Der Palast hat heute bestätigt, dass die Prinzessin heute friedlich eingeschlafen sei. Der König Håkon hat die Nachricht mit grosser Trauer aufgenommen. Im Tessiner Ligornetto sind beim Bau von einem Wohnhaus Gebäudereste aus der Römerzeit auftaucht. Wie es SRF berichtet, sind sie rund 1800 Jahre alt. Gefunden worden ist auch eine Bronzebrosche, vermutlich in Form von einem Pfahl. Die Archäologen graben auf rund 500 Quadratmeter weiter und suchen nach weiteren Spuren. Am 16. September kann die Bevölkerung die Ausgrabung direkt in Ligornetto besichtigen.
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0: Es gibt schöne Touristenfotos in der Stadt mit dem blauen Himmel und ein paar weißen Wölkchen. Und doch brauchen sie ein Jäckchen, weil mit dem Wind die 23 Grad gefühlt definitiv kühler. In der Nacht gehen wir sogar unter 10 Grad, sind aber morgen wieder zurück bei 23. Noch vielleicht noch ein bisschen Nebel am Morgen gibt es viel Sonne.
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0: Wenn du auf Basel rein willst, dann stehst du abratteln. Eine Viertelstunde fahrt Richtung Zürich auf der A3, klemmt ab August und Richtung Deutschland ab Rheinfelden. Dann gehen wir Richtung Zürich, ab Kriegstetten bis Herkingen für einen Stau. 40 Minuten lässt du sicher liegen auf der A16 Richtung Telsberg. Ab dem Bötzingenfeld 15 Minuten. Dann klemmt zwischen Herkingen und Niederbipp in der Gegenrichtung. Am Gobrist stehst du ab Tietiken, das natürlich auf der Westumfahrung. Auf dem Nordring ab Seebacht bis Zürich-Ost-Problem. Richtung Zürich ab Effretiken bis Zürich-Ost. Dann gehen wir auf die A4 Richtung Schaffhausen. Ab Winterthur Nord bis zum Riedhölzli-Tunnel stehst du eine Runde Stau. Vor allem viel Geduld brauchen die, die Richtung Süden wollen. Und Gotthard 50 Minuten, 5 Kilometer haben wir dort angezeigt. Auf der A13 via San Bernardino auch ein Bremser. Zwischen der Rotenbrunn und Reichenau verlierst du 10 Minuten.
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0: Guten Start im Feierabend wünsche ich. Ja, heute ein bisschen früher heim, weil heute geht es früher ins Nest. Und Tani heisst das Licht löschen, heute nämlich Earth Hour, wo man mit dunklen Haufen gut tut. Also falls du eine Ausrede brauchst beim Chef, sagst du einfach heute Earth Hour. Muss früher heim, muss früher ins Bett, sorry. Ciao. Dummwald, verzierlich.

0: Closer, du bist bei Energy am 11.04 und heute ja der 11. September, 9-11, ein Datum, das für immer negativ belastet ist. Du weisst, da sind ein Haufen Menschen gestorben, die Welt ab dem Tag nicht mehr die gleiche wie vorher und hat eine gewisse Leichtigkeit verloren. Und es gibt einen Song, wo automatisch an 9-11 denkst. Only Time for the Enya. Ist zur traurigen Hymne vom 11. September geworden, vor 25 Jahren. Der Song nämlich an der Spitze der Charts gestanden. Hat eigentlich niemand so richtig registriert. Bis zu dem tragischen Ereignis, wo man gehört hat zu den Bildern von diesen Rauchwolken geschockten Menschen, Funk von Einsatzkräften. Ja. Wobei auch textlich passt er super an, ist aus der Energy-Musik-Redaktion.
1: Ja, es ist definitiv nicht nur die Musik, die zu dieser ganzen tragischen Sache passt. Auch der Songtext, den kann man sehr gut mit 9-11 verbinden. Denn ja, singt hier zum Beispiel, die Zeit ist das Einzige, das Wunden heilen. Man kann Wunden nie ganz loswerden, aber die Zeit hilft, damit fertig zu werden.
0: Ja, Enya hat das natürlich zuerst nicht so cool gefunden, hat dann aber eingewilligt und mit Only Time hat man auch Haufen Gutes da.
1: Ja, es wäre zuerst gar nicht geplant gewesen, diesen Song als Single rauszugeben. Enya hat dann aber entschieden, das zu machen. Und sie hat auch entschieden, dass sie an diesem Riesenerfolg keinen Dollar verdienen will. Das wäre auch irgendwie ein bisschen makaber gewesen, oder? Darum hat Enya die kompletten Einnahmen der Opfer von 9-11 gespendet. Das Versprechen, das läuft übrigens bis heute. Der Song, der hat sie in der Schweizer Hitparade auf Platz 1 geschafft und ist über ein halbes Jahr in den Charts geblieben in der Schweiz.
0: Ja, heute vor 25 Jahren eigentlich per Zufall zu der Hymne von 9-11 geworden. Ein Tag, wo wir heute noch mal zurückdenken in unserer Top-Story um 20 vor 6.

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2: Da sind wir heute im Säuliland unterwegs bei der Tamara von Koppeln. Mal bis heute.
3: Hallo, hoi.
2: Knabenschiessen, bist du unterwegs auf der Kilbi?
3: Nein, das ist
2: zwei Leute, oder? Auf einem
3: Haufen. Ja,
2: 800'000 sind es tatsächlich. Crazy.
3: Oh.
2: Was sich da am Albis Gütli oben tummelt. Wobei, es geht ja eventuell in die gleiche Richtung. Geht am Fuß vom Albis sozusagen, ist ja Ziel City. Und 50 Stutz für dort würden da drin liegen, wenn dann du mir heute kannst sagen, was wir suchen. Wir wollen wissen, was ist gemeint, wenn man von einer Blech-Mami redet. Ein Blech-Mami.
3: Oh. Ich weiss,
2: Sonnenbrille,
3: nein, keine Ahnung.
2: Ja, ist schon irgendetwas, das Ersatz ist fürs Mami, aber eben aus Blech. So muss man denken. Was könnte das sein?
3: Ersatz fürs Mami, aber aus Blech. Aber ich muss noch ein bisschen überlegen. Ersatz fürs Mami.
2: Das ist jetzt einfach meine Hilfe. Mit noch Menschen könntest du darauf kommen, aber weiss nicht, ob es etwas hilft.
3: Nicht.
2: Also.
3: Kannst du mir nicht noch einen Tipp geben?
2: Nein. Sorry.
3: Nein. Alles gut. Nein, ich weiss es wirklich nicht.
2: Domenico Blass.
4: Ein Blech, Mami, oder man müsste fairerweise heute auch sagen, ein Blech, Papi, ist ein Gerät, das aus Blech ist und die Arbeit macht, die eben halt meistens Mami oder Papi machen. Nämlich abwaschen, das ist ein Geschirrspüler.
3: Okay.
2: Ja.
3: Wäre ich nicht
2: draufgekommen. Ich wette, es ist ganz Haufen gleich gegangen.
3: Ja.
2: Und einen wegen müsste man ihm, glaube ich, eher Blech Kollege sagen, weil der beste Kollege. Ich meine, was machen wir ohne Geschirrspüler? Durchdrehen?
3: Ja, voll, ich auch. Hey. Jetzt
2: sind wir froh, haben wir ihn, den Geschirrspüler. Und damit entlohne ich dich auch ohne Gucci in ein wunderbares Wochenende. Hoffe ich
3: das. Gleichfalls, gell? Danke.
2: Ciao, Tamara.
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10: Happy Weekend, es ist am
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10: Ja, für all die noch unterwegs gehen. Heute, ich würde mich gut einpacken. Wir haben zwar jetzt noch über 20 Grad, aber im Schatten jetzt schon mit dem Wind ein bisschen fröstlich. Vor allem in der Nacht gehen wir dann durch ab auf unter 10 Grad. Es gibt 7 bis 11 Grad. Sind aber morgen wieder zurück, gibt vielleicht noch ein Morgennebel, nachher viel Sonne und dann wieder 23 Grad.
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10: Anstehen schon gesagt, Basel auf der A2 Richtung Basel abbratteln. 15 Minuten. Auf der A3 Richtung Zürich, ab der Viehzweigung auch stehst im Stau, vor allem mit der Ausfahrt und dann eben auch Richtung Deutschland, aber Rheinfelden. Wir gehen Richtung Zürich auf der A1, ab Kriegstetten bis Erkingen verlierst 40 Minuten, musst immer wieder mal vom Gas auf der A16 Richtung Delsberg, ab dem Bötzingenfeld stehst 15 Minuten. Dann zwischen Erkingen und der Verzweigung Lutterbach haben wir 25 Minuten Zeitverlust, Fahrt Richtung Bern. Außerdem dann auch zwischen Dietikon und Baden West schon Klammer drin, wenn du ab Zürich Richtung Bern abfährst. Vor dem Gubrist klemmt es ab Dietikon, durchaus natürlich auf der Westumfahrung. Und vor allem vor dem Uetliberg-Tunnel stehst du ab Zürich Südrunde Stau. Dann zwischen der Fretig und Zürich Ost auf dem Nordring, auf der A4 Richtung Schaffhausen ab Winterthur Nord bis zum Riedhölzli-Tunnel her haben wir Stau. Wir haben den Stau am Gotthard wie immer so am Wochenende. 4 Kilometer sind aktuell 40 Minuten, bevor es durch den Tunnel geht. Wenn du via A13 San Bernardino fährst, dann hast du 10 Minuten Zeitverlust ab Rotenbrunnen.
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0: Ah, da ist ein Moment vergangen und ich wüsste jetzt also nicht, wie ich reagieren würde. Darum, ja, gescheiter ist gescheit. Und heute reden wir über eine ganz besondere erste Hilfe, die nämlich im Gespann passiert zwischen Mensch und Tier, genauer gesagt Hund. Sandra Büchel ist da unterwegs mit Red Dog. Das sind eben Mensch- und Tiertruppen, die zum Einsatz kommen. Wann und wie und wo?
1: Zum Beispiel die verschütteten Suchhunde braucht es, wenn irgendwo ein Erdrutsch oder ein Erdbeben oder so ist. Vermisste Suchhunde braucht es dann, wenn zum Beispiel jemand Demenz sich verläuft oder wenn jemand Suizid gemacht hat und man ihn nicht findet. Dann haben wir noch eben Suchhunde. Das sind nachher die, die man halt aus Letztes meistens einsetzt, wenn alle schon geborgen sind. Oder dann haben wir eben noch Personenspürhunde. Das sind eigentlich so die bekannten Mantrailer. Das sind auch die, die man so im Krimi sieht.
0: Genau, oder eben am Fernsehen halt in den Nachrichten nach Erdbeben. Aber sie werden eben auch bei uns in der Schweiz regelmässig eingesetzt. Dread Dogs. Wie funktioniert das Ganze?
1: Unsere vermissten Suchhunde, die zeigen auch den menschlichen Geruch an, generell. Die zeigen aber auch Gegenstände an. Also die zeigen zum Beispiel auch Rucksäcke an oder die zeigen auch Schuhe an oder Kleider. Weil wenn ja ein Mensch zum Beispiel eben in den Bergen oder so vermisst wird, dann hilft es uns auch, die Person zu finden, wenn man zum Beispiel den Rucksack findet von dieser Person. Oder wir haben auch schon eine Frau gefunden, die man oben an einem Abhang ihre Schuhe hat gefunden, wo man dann wusste, ah, okay, das ist ihre Schuhe. Und dann hat man nachher weiter unten die Frau nachher gefunden.
0: Na, und das ist natürlich einerseits eine schöne Arbeit, weil man eben jemandem helfen kann. Und trotzdem gibt es natürlich ganz schlimme Bilder, die man da sieht, gerade eben auch in Erdbebengebieten. Nehmen wir an, das sind belastende Situationen.
1: Es ist schon für einen Menschen belastend, weil der Hund hat einfach Freude. Er hat Freude am Suchen. Egal, dem kümmert es nicht, ob es rundum leid ist oder nicht. Klar nimmt er dann auch so ein bisschen, wie soll ich sagen, deine eigene Stimmung nimmt er sicher auch wahr. Und dort ist es wirklich einfach, ist es mega wichtig, dass man mit dem Hund probiert, immer noch mit Freude und so ihn zu motivieren, zum Arbeiten.
0: Ja, voll motiviert auch morgen am Start, weil morgen, der 12. September, das ist der nationale Tag der ersten Hilfe. Und da sind ihr auch unterwegs, gell?
1: Du wirst uns dort finden, bei einem orangen Zelt, wo Red Dog draufsteht. Man kann auch bei uns eben so Bringsel-Anhänger basteln. Und wir werden auch unsere Arbeit zeigen, wobei dass man natürlich muss sagen, dass es nicht wirklich authentisch ist, weil wir würden ja nie eine vermisste Person auf dem Bundesplatz suchen. Und das Gleiche ist auch für verschüttete Suche. Wir werden dort alle Stunden Demo machen, um 3, um 4, um 5, um 6. Aber es zeigt natürlich dann mehr so ein bisschen den Aufbau vom Hund, also wie der Hund lernt, den Bringsel aufnehmen oder wie er lernt, anzeigen.
0: Ja, gigante Haufen Events rund um den Welttag von der Ersten Hilfe, gar nicht all aufzählen. Über 70 so mal der Rittervereine sind da morgen unterwegs. Am Gästen gehst du einfach mal ins Netz suchen und dann kannst du genau schauen, wo du daheim bist und wo in deiner Region eben etwas stattfindet. Zum Welttag von der Ersten Hilfe.
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1: Schön, schön, schön. So könnte man das Wochenende zusammenfassen. Gibt es um die 23, 24 Grad. Also nicht nur heute, auch morgen und gerade am Sonntag nochmal. Wobei zwischen den Zielen steht dann schon einmal noch Nebel am Morgen. Ein Wind, der einmal Hühnerhaut macht und kalte Nacht. Ja, in der Nacht auf morgen nämlich nur 7 bis 11 Grad. Wobei, gerade gestern habe ich gefunden, es ist jetzt wirklich so der erste Tag, was mich so richtig friert, was wirklich eins auf Herbst macht. Habe es aber auch genossen, also spätestens dann, wenn ich wieder in der warmen Stube war. Ich habe nämlich bei einer Serie Mörder gejagt und bin dabei unter einer Kuscheldecke gehockt und habe meinen ersten Lebkuchen gefuttert und habe es einfach super gefunden, ja. Und Tipp für den Abend heute am 10 Uhr dunkel machen, weil im Dunkeln gut munkeln, du weisst. Und nein, es ist Earth Night in der Nacht auf morgen. Da ist man aufgefordert, eben dunkel zu machen. Es gibt auch Haufen, die da mitmachen, so öffentliche Gebäude und Einrichtungen, damit eben die Natur und vor allem die Tiere einmal ein bisschen weniger Lichtverschmutzung haben. Und es gibt ganz, ganz coole Events, die in der Nacht auf morgen stattfinden, so Vorlesenacht, wo man einfach nur im Kerzenlicht beieinander hockt und wo es dann ein bisschen spooky wird, wo man einfach mal ein bisschen eine andere Nacht erlebt. Ja, man muss immer ins Positive kehren. Mal ein bisschen mit weniger Licht unterwegs sein, musst du unbedingt mal googlen, Earth Night Schweiz, dann siehst du, wo was stattfindet.

0: Downtown am Freitag, am 11. September.
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0: Elli Ferischik.
2: Der Schweizer Fußball nimmt Abschied von einer prägenden Figur. Der ehemalige Präsident Ralf Slotzover ist im Alter von 93 Jahren verstorben. Er hat den Schweizerischen Fußballverband von 2001 bis 2009 geleitet und ist darauf aber auch Ehrenpräsident geworden. Der breiten Öffentlichkeit ist er vor allem rund um die Euro 2008 in Erinnerung geblieben. Im medizinischen Notfall hat ein EasyJet-Flug ab Basel zu einer außerplanmässigen Landung gezwungen. Ein Passagier hat während dem Flug dringend medizinische Hilfe gebraucht. Wie es 20 Minuten berichtet, hat die Crew reagiert und die Maschine umleiten lassen, damit die betroffene Person versorgt werden konnte. Wie es ihr geht, ist aktuell nicht bekannt. Zwei Wochen nach dem Tod von König Harald trauert Norwegen schon wieder. Seine ältere Schwester, die Prinzessin Astrid, ist mit 94 Jahren verstorben. Erst vor zwei Tagen hat sie noch an der Beerdigung von ihrem Bruder teilgenommen. Astrid hat jahrzehntelang offizielle Aufgaben für das Königshaus übernommen und ist früher sogar die First Lady von Norwegen gewesen. Der Palast hat heute bestätigt, dass die Prinzessin heute friedlich eingeschlafen sei. Der König Håkon hat die Nachricht mit grosser Trauer aufgenommen.
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0: Schön ist es. Und wenn es Zürich und Bern immer noch 22 Grad, Basel sogar noch 24 Grad. Tönt schön warm, ist mit dem Wind aber nicht einmal so. Und doch ist es eben jetzt genau das Wetter für deine Übergangsjacke. Wow, ja. Die hat ihre Auftritt am Morgen und am Sonntag. Gibt nämlich genau das gleiche Wetter. Wie heute.
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0: Gehen wir zuerst auf Basel rein, auf der A2 ab Ratteln stehst du eine Viertelstunde. Dann fahrt Richtung Zürich auf der A3 ab der Verzweigung auch schwierig, vor allem in der Ausfahrt dann Richtung Deutschland, aber Rheinfeld. Und Achtung Gegenstände, ihr Lieben, auf der A3 Richtung Zürich. Ab Rheinfelden Ost müsst ihr aufpassen, weil dort liegt nämlich ein Holzbrett auf der Fahrbahn. Also ab Rheinfelden Ost fahrt Richtung Zürich auf der A3 ab dem Gas und Ausschau halten, aufpassen wegen einem Holzbrett. Bis zum Rastplatz Mumpf Süd besteht Gefahr, steht da. Dann gehen wir auf Bern, auf der A1 Richtung Zürich, ab der Raststätte Grauholz bis Schönbühl. Nach einem Unfall 15 Minuten, wo du stehst. Die Polizei bittet, dass er ein Gas für das Rettungsfahrzeug bildet. Wir haben in der Gegenrichtung auch ab Kirchberg bis Grauholz Stau und durch das auch auf der A6 Richtung Bern ab München-Buchsee Stau. Wir gehen Richtung Zürich ab Kriegstätten, wird es harzig immer mal wieder. 40 Minuten lässt liegen, bis du Herkingen vorne bist. Auch in der Gegenrichtung zwischen Herkingen und der Verzweigung Lutherbach verlierst du 25 Minuten. Dann haben wir nochmal einen Bremser zu Zürich, wenn du losfährst Richtung Bern ab Dietikon bis Baden-West. Dann gehen wir noch Ungubrist. Ab Dietikon ist da schwierig. Durch das natürlich auf die Westumfahrung. Vor allem vor dem Uetli-Bergtunnel haben wir auf dem Westring Probleme und Stau. Zwischen der Freitag und Zürich Ost auf dem Nordring auf der A4 Richtung Schaffhausen ab Winterthur Nord bis zum Riedhölzli-Tunnel brauchst Geduld. Vor allem Geduld. Im Gotthard noch 4 Kilometer haben wir dort. 40 Minuten bevor es durch den Tunnel geht. Richtung San Bernardino. 10 Minuten Zeitverlust am Rotenbrunnen. Und Richtung St. Margrethe noch. Für alle, die in der Ostschweiz unterwegs sind und unsere Via DAB Plus hören, hat da einen gröberen Unfall gegeben. Zwischen Winkel und dem Rosenbergtunnel haben wir Stau. Da ist ein Vorstreifen blockiert. Auch da bei der Polizei, dass er ein Gas für das Rettungsfahrzeug bildet.
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0: Wir starten die 5 Stunden, wo wir wie immer die Frage haben.
1: Wer setzt sich die Krone des Wissens auf?
0: Genau, wir spielen die Runde Quizkönig. 20:05 ist das grosse Finale, wo wir natürlich schon besetzt haben mit der Wochenbesten. Falls du übrigens mal mitmachen willst, mit unserem News-Quiz anytime anmelden, würden wir uns freuen. Und

0: 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Noch richtig Drama, bevor es ganz cool exklusive Tickets gibt für die Energy Live Session mit dem Michael Schulte. Darum jetzt Handy zücken.
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0: Ja, den finde ich richtig cool. Love

0: eigentlich mein Lieblingssong von Michael Schulte. Weil sonst ist er eher für Boom Boom bekannt. Ja, das ist ein Song, den man so richtig mitstampfen kann. Das ist ja schon cool. Aber mir gefällt der andere besser, weil zum Beispiel Afterlife. Aber er hat einen ganzen Haufen solche, wo du nicht ruhig hocken kannst. Better Me heisst der oder der hier, Waterfall. Kommen der ganzen Haufen mehr noch in den Sinn. Ah ja, stimmt, der ist auch noch von dem. Und genau mit dem Typ haben wir eben bald mal eine Energy Live Session. Ganz cool, wer noch nie war, es ist immer noch gerade eine Handvoll Leute am Start, die hier eingeladen wird in einen Club. Vielleicht so 200-300 Leute. Und ja, dann kommst du mit dem Künstler noch näher wieder. Je vorher. Du siehst jede einzelne Schweißperle oder Nacken aber rein. Wir feiern dann am 30. September Sous-Sol zu Bern an der Energy Live Session den Michael Schulte. Und wir haben im Vorfeld, wenn wir auch mal so Tickets verlosen, immer so einen ganzen Haufen ja, so Töne, die man könnte abspielen vom Künstler. Und unter anderem hat es ein Interview mit Michael Schulte, wo er darauf angesprochen ist. Was ist dein Lieblingswort auf Dänisch?
1: Mein Lieblingswort auf Dänisch ist Rölgröl, rote Grütze.
0: Rölgröl, rote Grütze kann man essen. Und der Fröste aber ist doch ein Deutscher. Ja, er ist ein Deutscher, aber er ist über der dänischen Grenze aufgewachsen, nämlich zu Tollerup bei Flensburg. Und darum ist er nicht nur in einem dänischen Kinski, sondern auch in eine dänische Schule gegangen. Der Michael Schulte. Und wenn er jetzt das von diesen roten Grütze erzählt, musst du mal hören. Ich mache jetzt Musik extra im Hintergrund noch mal ein bisschen leisiger. Der fängt nämlich gerade seinen Magen an. Knurren. Achtung, er sagt:
1: Mein Lieblingswort auf Dänisch ist Rölgröl.
0: Rote Grütze. Mein Lieblingswort auf Dänisch und dann knurrt ihm der Magen nochmal.
1: Mein Lieblingswort auf Dänisch ist Rölgröl.
0: Rölgröl. Mit Rölgröl kommt eine Energy Live Session. Du kannst gerade im Moment dabei sein.
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0: Genau so ist es. Die ersten hocken schon in der Leitung, gibt einen Song und dann nehme ich das Telefon ab.
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0: Lied to You, der Nico Santos, der uns total geflasht hat am letzten Samstag. Das war ein cooler Moment, Wungal.
1: Voll!
0: Wo der plötzlich auf die Bühne kommt und einfach Schweizerdeutsch singt, der Nico Santos, Mann!
1: Ja, das war super!
0: Gell? Wir haben jetzt gerade noch schnell ein bisschen in Erinnerungen geschwelgt, weil Tivon hat gerade mega den Plausch gehabt, weil nach 3 Jahren, also nach einer gefühlten Unendlichkeit, hat sie endlich einmal Tickets gewonnen fürs Energy Air und ist eben dann am Samstag dabei gewesen, hat der Nico Santos genossen und einen Haufen anderer. Und jetzt hat sie gerade wieder Glück und gönnt Michael Schulte-Billett. So geil.
1: Das ist so cool.
0: Gell? Irgendwie fängt jetzt deine Glückssträhnen an, merkst
1: du? Ja, hoffentlich hört sie nie mehr auf.
0: Das hoffe ich doch auch. Und du kommst jetzt ohne Stau easy peasy heim und hast ein wunderschönes Wochenende von dir.
1: Ja, genau.
0: Genau. Also, hey, dann geniessen wir das Fest und wir sehen uns am 30. in Bern. Ist das gut?
1: Das ist super. Danke vielmals.
0: Danke dir. Gute Fahrt. Ciao.
1: Ciao.

0: Energy Downtown wünschen einen guten Start ins Weekend. 8 Minuten oder eine halbe 6. Höchste Zeit für das.
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0: 50 Stutz zum Feingo Essen schon im Sack. Heute könnt ihr nochmal 50 oben drauf kommen im grossen Finale. Der Sozid vorbei, weil er schon Musik auf den Ohren zuerst in Angriff nimmt. Die drei Fragen, der Dario von Gossau. Salute!
2: Hallo, Katja.
0: Komm, legen wir gerade los. Gibst mir den Countdown?
2: Gut. 3, 2, 1, go.
0: Wie heisst eine der grössten Kilbis von der Schweiz, die am Wochenende in Zürich steigt?
2: Nebenschiessen.
0: Richtig, der FC Basel trennt sich von seinem Coach. Wie heisst der?
2: Stefan Lichtsteiner.
0: Richtig, welche kanadische Sängerin gibt morgen nach langer Krankheitspause ihr Bühnen-Comeback?
2: Lindberg.
0: Kanadierin. Mir kann Ihnen helfen. Ob das zum Sieg langt? Hallo Sozid.
3: Hallo.
0: Zwei Punkte gilt zu schlagen, damit du noch um den Gucci kannst mitreden.
3: Wow. Ja.
0: Auch dir drücke ich den Daumen, du gibst mir den Countdown.
3: Ist gut. 3, 2, 1, go.
0: Wie heisst eine der grössten Kilbis der Schweiz, die am Wochenende in Zürich steigt?
3: Klebeschüsse.
0: Richtig, der FC Basel trennt sich von seinem Coach. Wie heisst der?
3: Lichtsteiner.
0: Richtig, welche kanadische Sängerin gibt morgen nach langer Krankheitspause ihr Bühnen-Comeback?
3: Keine Ahnung.
0: Ihr kennt sie beide. Mhm. Das ist klar, oder? Ja. Céline Dion.
3: Ja.
0: Ja, und ich kann schon verraten, genau, zu dieser Frau gibt es auch unsere Stichfrage. Und Sozid kommt gerade noch schon ein bisschen Musik auf die Ohren über. Von Daria wollen wir wissen, wie viele Wochen ist denn Céline Dion ihr erfolgreichstes Album «Falling Into You» in den US Charts gewesen? Was meinst
2: du? 42.
0: Logo geht die gleiche Frage an Sozid. Der Céline Dion, ihr erfolgreichstes Album, «Falling Into You». Wie viele Wochen war das in den US-Charts? Ich sage
3: 50.
0: Bist nach beim Daria, der sagt 42. Sie ist tatsächlich aber fast doppelt so lang, nämlich 106 Wochen. Und darum der Sozid ein bisschen näher. King of the Week, ab sofort kannst du mit noch etwas breiterer Schulter durch Beiwein laufen.
3: Ja.
0: Ja. Hey, beiden ein ganz schönes Wochenende und einen guten mit euren Gucci.
3: Danke vielmals.
0: Tschüss.
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0: halb sechs geworden.
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0: Ja, wir stehen vor einem Geniesser-Wochenende. Gibt am Morgen vielleicht mal noch ein Nebel. Noch viel Sonne und 23, 24 Grad.
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0: Wir haben den Heimweg weniger Genuss, wenn wir einen Haufen Stau so zu Basel auf der A2 Richtung Basel abbrotteln. 15 Minuten, wo du stehst. Richtung Zürich lämmt auf der A3 ab, der Verzweigung Angst, vor allem in der Ausfahrt. Und dann nehmen wir auch Richtung Deutschland ab Rheinfelden. Wenn von Bern Richtung Zürich abbiegst, dann ab Bern-Neufeld bis Schönbühl. Stau nach einem Unfall, da bittet die Polizei, dass er immer noch Gas für die Rettungsfahrzeuge bildet. Wir haben mittlerweile 4 km Stau, gute 40 Minuten, wo du dort hockst. Auch Richtung Bern klemmt es ab Kirchberg bis zu der Raststätte Grau-Holz. Wir haben auf der A6 Richtung Bern ab Münchenbuchsee bis Schönbühl Stau. Auf der A6 Richtung Bern Höhe Wankdorf Stau. Auf der A12 Richtung Bern ab Niederwangen bis zur Verzweigung Weiermannshaus Stau. Auch nach einem Unfall, da ist der rechte Fahrstreifen gesperrt. Auch da bittet die Polizei, dass er auf die Seite fährt und Platz macht für die, die helfen wollen. Dann Fadenkreuz Herkingen. Wenn du Richtung Zürich unterwegs bist, verlierst du 30 Minuten. Dann Richtung Bern haben wir auch einen Moment, wo du Geduld brauchst. Zwischen Rotrist und Wangen an der Aare stehst du 20 Minuten. Schon vorher Richtung Bern, ab Zürich, ab Dietikon bis Baden-West und Klemmer. Dann gehen wir an Gubrist, ab Dietikon stehst du auf der Westumfahrung. Vor allem vor dem Uetliberg-Tunnel haben wir einen Haufen Stau. Zwischen der Frätig und Zürich-Ost auf dem Nordring-Problem auf der A4 Richtung Schaffhausen, ab Winterthur Nord bis zum Riedhölzli-Tunnel her klemmt. Und in der Braunau, die Stadt Zürich rein. Ja, es ist Knabenschiss angezeigt. Und überhaupt brauchst du da ein bisschen länger, wenn du in die Stadt Zürich rein. Wolltest du eine kleine Vorwarnung an dieser Stelle? 800'000 Leute werden erwartet, wir haben es gehört. Und noch A1 Richtung St. Margrethe. Zwischen Winkel und dem Rosenbergtunnel noch auch 4 km Stau nach einem Unfall. Da ist ein Fahrstreifen blockiert, 40 Minuten bevor du dort durch bist.
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1: Gut, die Landung im Feierabend, das ist Energy Downton am Freitag, am 11. September. Ja, 11. September.
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1: Ja, crazy, aber wahr. 9-11 ist heute schon 25 Jahre her. 9-11, ein Datum, das bei jedem von uns gerade Bilder im Kopf auslöst. New York, Zwillingstürme, die Flugzeuge, Rauch, Staub und die komplette Fassungslosigkeit. Ja, jeder von uns weiss noch genau, wo er an diesem Tag war. Viele haben am Fernsehen live gesehen, wie ein Flugzeug in so ein Hochhaus innen ist und wie die Türme dann einfach in sich zusammengefallen sind. Die Anschläge haben fast 3'000 Menschen das Leben gekostet und doch ist die Opferzahl immens grösser. Bei mir jetzt Elif Erisik aus der Energy News Redaktion. Wo hast du vor 25 Jahren von diesem Anschlag gehört?
3: Ich habe damals beim Musikfernsehen Viva gearbeitet und du musst dir vorstellen, damals haben wir so viele Fernsehen immer am Laufen gehabt, gleichzeitig, wo immer Musikclips gespielt werden. Und auf einmal haben alle gesagt, hey, du musst sofort auf CNN gehen. Und dann haben wir die brennenden Türme gesehen, oder? Und dann haben wir einfach wie live mitbeobachtet, was dort passiert. Und es läuft mir jetzt noch kalt drücken, aber wenn ich daran denke, wir sind alle vor diesen Fernsehen gesessen.
1: Ja, das ist, glaube ich, jedem so gegangen.
3: Ja,
1: oder?
3: Crazy.
1: Also man hat einfach nicht gefasst, was man da sieht. Also man hat einfach wirklich nicht können realisieren. Ich weiss nicht, wie viele Tage ich an diesem Fernsehen gehangen bin und alles reingesogen habe, weil das einfach so unglaublich unfassbar war. Wobei es jetzt eben auch wieder eine unfassbare Schlagzeile gibt. Nämlich die Verlangzeitschäden von 9-11.
3: Hey ja, ich habe von dem auch erst heute so richtig erfahren. Es geht um rund 54'000 registrierte Überlebende von dem 9-11. Und das sind solche Leute, die dort gewohnt haben, rund um den Ground Zero, oder die gearbeitet haben, oder mitgeholfen haben bei der Rettung. Und die sind bei so einem Gesundheitsprogramm dabei. Und von diesen 54'000 sind sage und schreibe die Hälfte an Krebs erkrankt. Und das zeigt das jetzt alles wirklich so 25 Jahre später. Und das ist eigentlich crazy, weil das sind Langzeitschäden, die du gar nicht hast ausdenken vorher.
1: Das sind tatsächlich krasse Zahlen, aber warum ist das erst jetzt Thema? Also, was ist da passiert?
3: Es ist eben so, der Krebs, der kann sich ja wirklich, der kann sich ganz lang wie so herentasten und da kommst du vielleicht 20, 30, 40 Jahre gar nicht mit über, dass der wächst. Und das ist eben crazy gewesen damals, oder? Man hat das ja nicht gedacht, bei dem ganzen Rauch, bei dem Staub, du hast Asbest eingeschnuffelt, Benzol, Glas und Metallpartikel. Und du bist einfach froh gewesen, dass du überlebt hast, aber das hat natürlich etwas mit dem Körper gemacht. Macht. Und die Folgen, die kommen eben wirklich Jahrzehnte später.
1: Und ein Haufen sind ja, glaube ich, auch schon gestorben.
3: Ja, und wirklich spannenderweise sind mehr gestorben, also über 3'000 Leute, mehr als damals bei diesem Anschlag ums Leben gekommen sind. Und das ist schon crazy, oder? Aber was noch schön ist als Gedanke, die werden jetzt alle eben auch aufgezeichnet und aufgenommen, wenn es um die Opfer und Dankesreden geht. Also es geht nicht nur um die Opfer von damals, sondern auch um die, die jetzt noch darunter leiden.
1: Mm-hmm. Never forget heisst darum heute nicht nur, wir erinnern uns noch an den Tag.

0: 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Das ist dein Heimweg. Schön machst du mit Energy. Und ja, apropos Heimweg, wir müssen gerade husch kehren.
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0: Heute ist irgendwie Tag der verlorenen Gegenstände. Wir hatten schon eine Matratze, dann irgendwie ein Holzscheit und jetzt ist es ein Dachträger. Achtung, ihr lieben Wenner, auf der A6 Richtung Thun unterwegs sind. Zwischen Lattigen und Thun Süd müsst ihr aufpassen, weil dort eben ein Dachträger liegt. Achtung, Gegenstände auf der A6 Richtung Thun, zwischen Lattigen und Thun Süd vom Gas und aufpassen, dort liegt ein Dachträger.

0: Dann schloss ich sie.
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0: Ja, mein Wetter ist super. Also, wir haben überhaupt nichts zu klönen. Es ist heute wie morgen, wie übermorgen. Super schönes Wetter. Und vor allem nächste Woche, da gibt es, glaube ich, noch bis zu 28 Grad. Also, absolut crazy. Regen bis auf Weiteres nicht in Sicht. Vielleicht mal am Mittwoch ein Sprutz. Vielleicht mal eine Wolke, die vor der Sonne hockt. Aber sonst eigentlich meistens schön und vor allem sommerlich warm. Auch mal den Tag durch. In der Nacht können wir dann vielleicht schon darüber klönen, dass, also reden, dass wir klönen können. Weil wir gehen unter 10 Grad. Ja, mit dem Wind ist es dann wirklich so. Und ja, definitiv Zeit, um wieder das Bett zocken, montieren. Es gibt zum Beispiel in der Nacht auf Online 7 bis 11 Grad noch.

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1: Eli Ferischik.
2: Der Schweizer Fußball nimmt Abschied von einer prägenden Figur. Der ehemalige Präsident Ralf Slotzover ist im Alter von 93 Jahren verstorben. Er hat den Schweizerischen Fußballverband von 2001 bis 2009 geleitet und ist darauf aber auch Ehrenpräsident geworden. Der breiten Öffentlichkeit ist er vor allem rund um die Euro 2008 in Erinnerung geblieben. Im medizinischen Notfall hat ein EasyJet-Flug ab Basel zu einer außerplanmässigen Landung gezwungen. Ein Passagier hat während dem Flug dringend medizinische Hilfe gebraucht. Wie es 20 Minuten berichtet, hat die Crew reagiert und die Maschine umleiten lassen, damit die betroffene Person versorgt werden konnte. Wie es ihr geht, ist aktuell nicht bekannt. Der Regen von den letzten Tagen hat die Trockenheit kaum entschärft. In den letzten 30 Tagen sind nur rund 60% vom normalen Niederschlag gefallen. Das zeigt das Trockenheitsbulletin vom Bund und Meteo Schweiz. Vor allem grössere Gewässer wie der Bodensee und der Rhein haben weiter sehr tiefe Pegel. Und auch ins Grundwasser ist vom Regen kaum etwas reingekommen, zumal es jetzt wieder warm und trocken wird.
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4: Tatsächlich starten wir in einen goldigen Herbst, wo aber immer noch Sommerlicht herkommt. Einmal auf dem Thermometer, auch morgen und am Sonntag 24, 25 Grad, wobei eben auch danach noch ein Wind geht, wo die dann doch bis frösten lässt. Aber hast du von der Elif gehört? Ja, Regen ist erst nächste Woche, Mitte nächste Woche vielleicht mal ein Thema vorher. Bleibt's trocken.
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4: Auf Basel stehst du immer noch eine Viertelstunde ab Pratteln Richtung Zürich auf der A3 ab August bis zur Ausfahrt Rheinfelden-Stau und dann natürlich auch Richtung Deutschland. Dann Achtung Gegenstände auf der A6 Richtung Thun zwischen Lattingen und Thun Süd. Da müsst ihr aufpassen wegen einem Dachträger, der dort rum liegt. Auf der A6 Richtung Bern, Höhe Wankdorf, stehst du runde Stau. Dann Richtung Zürich, da haben wir einen Unfall. Zwischen Bern-Neufeld und Schönbühl stehst du sicher eine halbe Stunde, bevor du Gas geben kannst. Und immer noch bitte die Polizei, dass er Gas für die Rettungsfahrzeuge bildet. Wir haben auf der A6 Richtung Bern, außerdem zwischen Münchenbuchsee und Schönbühl Stau. Richtung Bern auf der A1 zwischen Kirchberg und der Rastig Grauholzstau, Viertelstunde. Verlierst du sicher. Auf der A12 Richtung Bern zwischen Niederwang und der Verzweigung Wehrmannshaus nach einem Unfall. Der Rechtfahrer Streifen gesperrt. Auch da bittet die Polizei, dass er auf die Seite fährt und Platz macht für die, die helfen wollen. Dann gehen wir auf das Vorderkreuz Herkingen. Da verlierst du Fahrt Richtung Zürich Viertelstunde, Fahrt Richtung Bern 20 Minuten ab Rotrist. Dann haben wir aber auch einen Unfall noch Richtung Zürich auf der A1 ab Aarau Ost bis Megenwil Stau 25 Minuten. Da ist ein Fahrstreifen blockiert. Richtung Bern klemmt zwischen Dietikon und Baden-West und außerdem zwischen der Verzweigung Birfeld und Megenwil. Wir sind aber noch nicht fertig, logisch. Gubrist haben wir auf dem Schirm, Westring, ein Ohrdring. Ziemlich mühsam heute Abend. Vor dem Riedhölzli-Tunnel stehen drauf dran. 4 Richtung Schaffhausen und in der Brunau in die Stadt Zürich rein. Und da damit gut durchheben. Gruß raus. Ah.
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4: Ist das wieder am Freitag, wo der Herd verdienen muss mit Stau stehen. Darum brauchen wir etwas fürs Herz und das gibt's. Ja, wie wär's heute Abend so? 10 Grad, ab in die warme Stube und Kuscheldecken zum 100.000. Mal. My heart will go on. Mitrollen, wenn dann eben das Schiff sinkt. Titanic schauen, warum auch nicht? Ja, feiern wir doch ein Comeback. Nicht nur von Titanic, sondern auch von der Céline Dion. Hey, was ist da los, jetzt, wo sie wieder da ist? Ja, wir reden darüber, geht das nächste hier bei Energy Downtown. 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
1: Ja, nicht gerade 7 Jahre, aber lang, lang, lang ist sie weg vom Fenster gewesen.
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1: Das ist für viele die Good News vom Tag. Céline Dion gibt nach langer Pause ihr Comeback. Schon morgen steht sie in Paris wieder auf der Bühne und das Hotel, wo der Weltstar wohnt, wird seit Stunden von Fans belagert. Ja, das ist mir total aus dem Häuschen, dass Céline wieder zurück ist. Ihr Name wird geschrien, es wird getanzt und gesungen. Und es ist ja auch fast ein bisschen ein Wunder. Elif Erisik aus der Energy News Redaktion, mit dem hat man eigentlich nicht können rechnen, so schlecht wie es ihr gegangen ist.
5: Nein, überhaupt nicht. Wenn man noch denkt, vor einem Jahr, wo sie beim ESC in der Schweiz abgesagt hat, weil sie das Stiff Person Syndrome hat, wo man so Muskelverkrampfungen hat, da hat niemand mehr gedacht, dass sie jemals zurück auf eine Bühne kommt. Und sie ist jetzt wirklich jeden Tag ist sie da draußen vor dem Hotel, animiert die Leute zum Singen, tanzt, macht so Boxkämpfe mit dem Manager und weiss nicht was. Also, die ist richtig gut drauf und das hat man wirklich nicht erwartet.
1: Vor allem, wenn man die Bilder sieht, wie ausgemergelt das sie ist. Und jetzt eben das Comeback. Sie gibt 16 Konzerte allein in Paris. Man rechnet damit, dass etwa 900'000 Fans aus der ganzen Welt in die Stadt von der Liebe reisen. Ein Haufen Daten sind auch jetzt schon ausverkauft. Und es ist eine richtige Céline City geworden, das Paris.
5: Ja, das ist wirklich so eine Liebe, die auf Gegenseitigkeit beruht. Céline liebt Paris und Paris Céline. Und die machen ja alles Mögliche für sie. Also wenn ich jetzt denke an die Galerie Lafayette, das grosse Kaufhaus, die haben für sie extra so spezielle Patisserie gemacht. Also der Star-Patissier Pierre Hermé, der hat so Boxen gemacht, die wie Goldbarren aussehen. Und dort drinnen gibt es dann Sorten von diesen Macarons mit Karamell, Pistazien, Passionsfrucht, also einfach alles, was Céline mag. Und es gibt Merch an Go-Go zu Preisen, die die hinten hauen. Also ein T-Shirt für wirklich so 135 Euro Boah. Aufwärts. Es ist crazy, aber die Pariser, die drehen durch, die machen das mit, weil sie ist wie fast schon ein bisschen ein Nationalheiligtum.
1: Ja, es gibt sogar, glaube ich, eine riesige Freiluft-Karaoke, habe ich gesehen. Also das wird ein riesen Happening während diesen 16 Konzerten. Also es lohnt sich eigentlich unbedingt, dass man von der Schweiz auch mal schnell mit dem TGV auf Paris reist. 3 Stunden dauert es, glaube ich. Weil in der Schweiz, ja, weiss nicht, ob sie es da noch mal schafft.
5: Ja, das glaube ich auch nicht. Also sie ist einfach wirklich Paris verfallen. Sie hat auch gesagt, sie wird nächstes Jahr noch mal kommen für ein paar Konzerte. Wieder zu Paris, im Mai rum. Aber irgendwelche anderen Daten gibt es im Moment keine.
1: Und wer weiß, ob sie dann noch länger mag. Also ich meine eben, wir haben gesagt, es ist schon ein Wunder, dass sie überhaupt wieder auf der Bühne steht, nachdem man sie so einen Mager gesehen hat.
5: Ja, absolut. Also die letzten Bilder von ihr. Und auch jetzt, es ist spindeldürr und wir wollen auch nicht irgendetwas zu ihrem Körper sagen, aber sie sieht nicht so viel gesünder aus als vorher. Aber ihre Energie, ihre Ausstrahlung, alles, was sie macht, das sagt einfach go und sie strahlt. Also müsst ihr euch das Zeug im Netz mal anschauen.
1: Wer weiss, vielleicht ist es die grosse Abschiedsshow von der grossen Céline Dion und darum schicken wir ein grosses Toi Toi Toi auf Paris, dass sie es durchheben mag und dass sie und ihre Fans einfach ganz gute Zeit haben.
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0: fuck off. Schönen guten Abend bei dir. 9 Minuten noch, dann ist es 6:30.
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0: Da sind wir heute im Säuliant unterwegs bei der Tamara von Koppeln mal bis heute.
3: Hallo, hoi.
0: Knabenschiessen, bist du unterwegs auf der Kilbi?
3: Nein, das ist nicht.
0: Zu viele Leute, oder? Auf einem Haufen.
3: Ja, ja,
0: 800'000 sind es tatsächlich. Crazy.
3: Oh.
0: Was sich da am Albis Gütli oben tummelt. Wobei, es geht ja eventuell in die gleiche Richtung. Geht am Fuss vom Albis sozusagen, ist ja Ziel City. Und 50 Stutz für dort würden da drin liegen, wenn dann du mir heute kannst sagen, was wir suchen. Wir wollen wissen, was ist gemeint, wenn man von einer Blech-Mami redet. Ein Blech-Mami.
3: Ich weiss,
0: Sonnenbrille,
3: nein, keine Ahnung.
0: Ja, ist ja irgendetwas, das Ersatz ist fürs Mami, aber eben aus Blech. So muss man denken. Was könnte das sein?
3: Ersatz fürs Mami, aber aus Blech. Warte, ich muss noch ein bisschen überlegen. Ersatz fürs Mami.
0: Das ist jetzt einfach meine Hilfe. Mit noch Menschen könntest du drauf kommen, aber weiss nicht, ob es etwas hilft.
3: Nicht,
0: also.
3: Kannst du mir nicht noch einen Tipp geben?
0: Nein, sorry.
3: Nein. Alles gut, nein, ich weiss es wirklich nicht.
0: Domenico Blass.
4: Ein Blechmami, oder man müsste fairerweise heute auch sagen, ein Blechpapi, ist ein Gerät, das aus Blech ist und die Arbeit macht, die eben halt meistens Mami oder Papi machen. Nämlich abwaschen, das ist ein Geschirrspüler.
3: Okay.
0: Ja.
3: Wäre ich nicht
0: draufgekommen. Ich wette, es ist ganz Haufen gleich gegangen.
3: Ja.
0: Und einen Weg müsste man ihm, glaube ich, einer Blech Kollege sagen, weil der beste Kollege. Ich meine, was machen wir ohne Geschirrspüler? Durchdrehen?
3: Ja, voll, ich auch.
0: Hey. Sind wir froh, haben wir einen Geschirrspüler. Und damit entlohne ich dich auch ohne Gucci in ein wunderbares Wochenende. Hoffe ich
3: das. Gleichfalls, gell? Danke. Tschüss.
0: Ciao, Tamara.
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2: 23 Grad haben wir immer noch in Basel, in Bern und in Zürich noch 21. Und um 19.49 Uhr ist dann Sonnenuntergang heute. Das heisst, ab dann sacken wir ab. Es gibt in der Nacht nämlich nur noch 7 bis 11 Grad. Im Verlauf des Morgens zieht vielleicht darum ein bisschen Nebel auf. Morgen Nachmittag ist es so wieder schön und auch wieder ähnlich warm wie heute, gleich dann am Sonntag.
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2: Ja, wir reisen zuerst auf Basel, auf die A2, Richtung Basel ab Brattelen. Stehst 15 Minuten Richtung Deutschland ab Rheinfelden. Brauchst du noch Geduld, aber nichts gegen das, was wir so rund um Bern rum haben oder auf der A1. Wir haben auf der A1 Richtung Zürich zwischen Bern Vorstoss und schon Bühl Viertelstunde nach einem Unfall noch Zeitverlust. Auch rund um Bern noch ein bisschen harzig, wobei besser dort je länger mehr im Vergleich zu noch vor einer halben Stunde. Darum, könnt euch freuen, geht bald recht für Ski. Aber auf der A12 Richtung Bern auch noch nach einem Unfall zwischen Niederwangen und der Verzweigung Wehrmannshaus Stau. Da immer noch die Anzeigegasse für Rettungsfahrzeuge bildend. Rechtsfahrstreifen ist stetig gesperrt nach einem Unfall. Vor allem mühsam wird es dann eben Fahrt Richtung Zürich ab Aarau Ost bis Megenwil führen. Nach einem Unfall ist der Standstreifen blockiert. Wir haben jetzt schon knapp 4 km Stau, 35 Minuten. Darum, wenn du aus Richtung Bern kommst, dann ab der Verzweigung A1 bei Herkingen via A2 A3 fahren. Ist dort die Empfehlung von Via Swiss. Dann gehen wir auf die A1 Fahrt Richtung Bern. Wenn du von Zürich losfährst, zwischen Dietikon und Parwest, mal ein Klammer zwischen der Verzweigung Birfeld und Megenwil, dann geht nochmal Stau und zwischen Rotrist und Wangen an den Aaren stehst du nochmal 20 Minuten. Zu Zürich, vor allem auf dem Nordring, noch mühsam Richtung St. Gallen am Rastplatz Büsisee, Stau Richtung Zürich ab der Verzweigung Brütisellen. Vor dem Riedhölzli-Tunnel auf der A4 Richtung Schaffhausen immer noch Stau und in der Braunau in die Stadt Zürich hinein. Und in der Ostschweiz haben wir noch einen Unfall. 4 km Stau auf der A1 Richtung St. Margrethe zwischen Gossau und dem Rosenberg-Tunnel. Da musst du 40 Minuten Geduld haben.
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2: So, jetzt gibt es Ray Dalton hinten drin, Destiny's Child. Und dann sagt er, was gut, du kannst morgen und noch einen coolen Ausflug hast mit den Kindern.

0: Schön machst du den Weg mit Energy Downtown. Wir haben in 18 Minuten 7 und ganz ein wichtiges Thema.
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0: Ja, morgen ist er der Tag der Ersten Hilfe. Da reden wir schon die ganze Woche drüber, weil wichtiger Tag, auch Reminder, dass man seinen Nothelfer vielleicht wieder mal auffrischt, weil kann immer etwas passieren, oder? Und wenn etwas passiert, dann bist du froh, wenn du weißt, was machen. Heute reden wir über einen besonderen Nothelfer, nämlich über den Hund. Ja, Hunde, die eingesetzt werden, wenn es eben eine feine Nase braucht. Zum Beispiel nach Erdbeben, um Verschüttete zu suchen und zu finden vor allem. Red Dog ist die schweizerische Such- und Rettungshundorganisation, die auch zusammen mit dem Roten Kreuz arbeitet, die aber nicht nur bei Katastrophen im Ausland im Einsatz steht, sondern auch wenn jemand zum Beispiel in den Bergen beim Wandern abstürzt oder sonst vermisst wird. Dann sind Red Dog Hunde und ihre Leiter im Einsatz. Und das ist natürlich nicht immer ein schöner Job, auch wenn du mit Hunden zusammen arbeitest. Sandra Büchel sagt, das kann extrem belasten.
2: Bei uns ist es bei der Vermissensuche auch sehr belastend, wenn man nachher einfach weiss, so das Schicksal, also die Familie hinten dran und so. Und darum wird auch eigentlich immer darauf geschaut, bei unseren Einsätzen, dass wir selber persönlich keinen Kontakt haben zu den Angehörigen. Also das macht dann einfach die Einsatzleitung, den Kontakt oder die Polizei.
0: Ja, und sie sind natürlich nicht nur, wenn es eben irgendwo einen Vermissten gibt, unterwegs, sondern die sind täglich im Einsatz am Trainieren. Da ist der Marc Traufer, der Musiker, mal dabei bei so einem Training und war tief beeindruckt.
3: Wir waren heute an einem Trainingstag von Red Dog. Es ist für mich unglaublich beeindruckend, mit was für einer Leidenschaft dass die Leute das machen, vor allem mit was für einem Einsatz. Nicht nur zeitlich, weil das ist enorm, das ist mehr als ein Hobby, das die Leute da leisten. Es ist auch der finanzielle Aufwand, den sie haben für ihre Hunde, für ihre Ausrüstung, für ihren fast 20 Kilo Rucksack, den sie da dabei haben. Und sie machen das alles zweimal in der Woche Training, zweimal ein Wochenende im Monat, für das, wenn es mal drauf abkommt, wenn mal irgendwo etwas ist, dass sie einfach da sind. Also sie trainieren, sie sind bereit, für wenn es allen anderen draussen schlecht geht. Und das ist, ja, das beeindruckt mich extrem.
0: Na, no. Hat das erleben. Der Marc Traufer kannst aber auch du, weil gerade morgen am Erste-Hilfe-Tag ist Red Dog nämlich unterwegs zu Bern auf dem Bundesplatz.
2: Du wirst uns dort finden, bei einem orangen Zelt, wo Red Dog draufsteht. Man kann auch bei uns eben so Bringsel-Anhänger basteln und wir werden auch unsere Arbeit zeigen, wobei dass man natürlich muss sagen, dass es nicht wirklich authentisch ist, weil wir würden ja nie eine vermisste Person auf dem Bundesplatz suchen. Und das Gleiche ist auch für verschüttete Suche. Wir werden dort alle Stunden eine Demo machen, um 3, um 4, um 5, um 6. Aber es zeigt natürlich dann mehr so ein bisschen der Aufbau vom Hund, also wie der Hund lernt, den Bringsel aufnehmen oder wie er lernt, anzeigen.
0: Na, jetzt haben wir es mehrmals gehört. Der Bringsel, was ist das? Erklär das schon, Sandra.
2: Ein Bringsel ist so etwas, das man verknüpft hat. Und dann tut man nachher am Hund bei der Vermisstensuche an das Halsband hängen. Und wenn er eben geht suchen, kann er ja nicht zurückkommen und sagen, hey, ich habe im Fall etwas gefunden. Sondern er, wenn er etwas findet, nimmt er den ins Maul und bringt den dann zurück. Und durch das, dass er mir den Bringsel eben im Maul bringt, weiss ich, er hat etwas gefunden. Und dann nehme ich ihm den Bringsel ab und schicke ihn zeigen. Und dann rennt er dorthin, wo er etwas gefunden hat. Und ich muss eben dahin.

0: nachher rennen.
1: Sehr cool. Und eben so ein Bringsel kannst du basteln am Tag der Ersten Hilfe morgen mit einem internationalen Erlebnisprogramm auf dem Bundesplatz Bern von 2:30 bis 7:00.
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0: Yes, I am. Musik aus Zürich kommt von Niklas. So tönt im Feierabend zusammen mit Energy Downtown. Es ist Freitag, der 11. vom September.
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0: Und sie ist Elif Erişik.
2: 25 Jahre nach 9-11 werden die Spätfolgen immer sichtbarer. Laut der Washington Post ist bei rund 54'000 registrierten Überlebenden inzwischen jede zweite Person an Krebs erkrankt oder wegen dem behandelt worden. Betroffen sind auch Menschen, die rund ums World Trade Center gewohnt oder gearbeitet haben. Als möglichen Grund gilt der giftige Staub mit Stoffen wie Asbest und Benzol, der dazumal über Monate beim Ground Zero ist eingeschnauft worden. Bitcoin Swiss baut in der Schweiz massiv Stellen ab. Bis zu 60 von insgesamt 120 Jobs sollen verschwinden, also jede zweite Stelle. Grund ist laut dem Zuger Kryptodienstleister eine internationale Neuausrichtung. Die Softwareentwicklung und das Backoffice sollen stärker ins Ausland verlagert werden. Die Firma betont aber, mit dem schwachen Bitcoin-Markt habe der Abbau nichts zu tun. Der Regen von den letzten Tagen hat die Trockenheit kaum entschärft. In den letzten 30 Tagen sind nur rund 60% vom normalen Niederschlag gefallen. Das zeigt das Trockenheitsbulletin vom Bund und Meteo Schweiz. Vor allem grössere Gewässer wie der Bodensee und der Rhein haben weiter sehr tiefe Pegel. Und auch ins Grundwasser ist vom Regen kaum etwas reingekommen, zumal es jetzt wieder warm und trocken wird.
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0: Da jetzt noch schön abgerot, ein paar orange gefärbte Wölkchen auf den Heimweg und dann wäre es das gewesen. Mit angenehm, also mit dem Wind, ja eh schon ein bisschen schlütterlich, finde ich. In der Nacht kann man wirklich von kalt reden, da gibt es nur 7 bis 11 Grad. Morgen eventuell noch Nebel, dann aber wieder viel Sonne und um die 24 Grad. Das gleiche schöne Wetter dann am Sonntag.
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0: Ja, hat schwer bessert, hat gerade nochmal F5 Druck. Eine Viertelstunde, stehst noch zu Basel auf der A2 Richtung Basel ab Pratteln. Dann haben wir auf der A1 Bern Richtung Zürich zwischen Wankdorf und Kirchbergen noch stockend zu Fürsich mit einem Zeitverlust von etwa 10 Minuten. Außerdem zwischen Aarau West und Megenwil Stau als Nachwehen von einem Unfall, verlierst du aber immer noch eine halbe Stunde. Fahrt Richtung Bern, ab Dietikon bis Baden West, nun bremsen rein, sonst eigentlich wieder freie Fahrt. Dann haben wir noch ein bisschen Stau Nordring zu Zürich, zwischen Zeebach und Zürich Ost, wenn du Richtung St. Gallen unterwegs bist, Richtung Zürich ab der Verzweigung Brütisellen bis Zürich Ostenharzig. Wir haben immer noch Stau vor dem Riedhölzli-Tunnel auf der A4 Richtung Schaffhausen und in die Stadt Zürich rein. In der Braunau, da brauchst du gerade einen Moment Geduld, wahrscheinlich das ganze Wochenende dann, weil du weißt, es ist Knabenschüsse.
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0: Es gibt Songs, wo kein Wort brauchst und du weißt genau, von was wir jetzt dann gerade reden. Es ist der, wo automatisch Bilder raufkommen von Flammen, von Rauch, von verzweifelten Menschen, von Asche, Staub und obwohl die Musik so schön ist, der automatisch aufs Gemüt schlägt. Ja, unfreiwillig ist «Only Time» von der Enya zur Hymne für 9-11 geworden, wo aber auch wunderbar passt, was eben heisst, nur Zeit kann Wunden heilen, man kann Wunden nie ganz loswerden, aber Zeit hilft, damit fertig zu werden. Und dank der Enya und ihrem «Only Time» sind auch ganz Haufen Spenden für die Opfer von 9-11 zusammengekommen. Wobei man die Zahl der Toten nach dem schrecklichen Terroranschlag korrigieren muss und das fast jeden Tag. Es sterben nämlich heute noch Leute, nach 25 Jahren, wo man heute daran denkt. Unsere Top-Story in 6 Minuten startet wir auch der erste mit einem ganz schönen. Es ist der neueste von One Republic, heisst Your Love.
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0: guten Start im Feierabend am Freitag, 11. September.
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0: Ja, crazy, aber wahr. 9-11 ist heute schon 25 Jahre her. 9-11, ein Datum, das bei jedem von uns gerade Bilder im Kopf auslöst. New York, Zwillingstürme, die Flugzeuge, Rauch, Staub und die komplette Fassungslosigkeit. Ja, jeder von uns weiss noch genau, wo er an diesem Tag war. Viele haben am Fernsehen live gesehen, wie ein Flugzeug in so ein Hochhaus innen ist und wie die Türme dann einfach in sich zusammengefallen sind. Die Anschläge haben fast 3'000 Menschen das Leben gekostet und doch ist die Opferzahl immens grösser. Bei mir jetzt Elif Erisik aus der Energy News Redaktion. Wo hast du vor 25 Jahren von diesem Anschlag gehört?
2: Ich habe damals beim Musikfernsehen Viva gearbeitet und du musst dir vorstellen, damals haben wir so viele Fernsehen immer am Laufen gehabt, gleichzeitig, wo immer Musikclips gespielt werden. Und auf einmal haben alle gesagt, hey, du musst sofort auf CNN gehen. Und dann haben wir die brennenden Türme gesehen, oder? Und dann haben wir einfach wie live mit beobachtet, was dort passiert. Und es läuft mir jetzt noch halt drücken, aber wenn ich daran denke, wir sind alle vor diesen Fernsehen gesessen.
0: Ja, das ist, glaube ich, jedem so gegangen. Ja, oder? Also man hat einfach nicht gefasst, was man da sieht. Also man hat einfach wirklich nicht können realisieren. Ich weiss nicht, wie viele Tage ich an diesem Fernsehen gehangen bin und alles reingesogen habe, weil das einfach so unglaublich unfassbar war. Wobei es jetzt eben auch wieder eine unfassbare Schlagzeile gibt. Nämlich die von Langzeitschäden von 9-11.
2: Hey ja, ich habe von dem auch erst heute so richtig erfahren. Es geht um rund 54'000 registrierte Überlebende von dem 9-11. Und das sind solche Leute, die dort gewohnt haben, rund um den Ground Zero, oder die gearbeitet haben, oder mitgeholfen haben bei der Rettung. Und die sind bei so einem Gesundheitsprogramm dabei. Und von diesen 54'000 sind sage und schreibe die Hälfte an Krebs erkrankt. Und das zeigt das jetzt alles, wirklich so 25 Jahre später. Und das ist eigentlich crazy, weil das sind Langzeitschäden, die du gar nicht hast ausdenken vorher.
0: Das sind tatsächlich krasse Zahlen, aber warum ist das erst jetzt Thema? Also, was ist da passiert?
2: Es ist eben so, der Krebs, der kann sich ja wirklich, also der kann sich ganz lang wie so herentasten und da kommst du vielleicht 20, 30, 40 Jahre gar nicht mit über, dass der wächst. Und das ist eben crazy gewesen damals, oder? Man hat das ja nicht gedacht, bei dem ganzen Rauch, bei dem Staub, du hast Asbest eingeschnuffelt, Benzol, Glas und Metallpartikel und du bist einfach froh gewesen, dass du überlebt hast, aber das hat natürlich etwas mit dem Körper gemacht und die Folgen, die kommen eben wirklich Jahrzehnte später.
0: Und ein Haufen sind ja, glaube ich, auch schon gestorben.
2: Ja, und wirklich spannenderweise sind mehr gestorben, also über 3'000 Leute, mehr als damals bei diesem Anschlag ums Leben gekommen sind. Und das ist schon crazy, oder? Aber was noch schön ist als Gedanke, die werden jetzt alle eben auch aufgezeichnet und aufgenommen, wenn es um die Opfer und Dankesreden geht. Also es geht nicht nur um die Opfer von damals, sondern auch um die, die jetzt noch darunter leiden.
0: Ja, never forget heisst darum nicht nur, wir erinnern uns noch an diesen Tag.

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1: Diese Woche ist nicht nur das Wetter kieler geworden, auch an der Börse war die Stimmung eher kiel. Hauptgrund ist der sprunghaft gestiegene Ölpreis. Auslösen sie einerseits die iranischen Angriffe auf Tanker in der Strasse von Hormuz. Gleichzeitig bedrohen aber die vom Iran unterstützten Houthi eine andere wichtige Route im Roten Meer. Der Ölpreis ist darum wieder auf über 100 Dollar gestiegen. Das hat die Inflationssorgen angeheizt und Zinsen weiter nach oben getrieben. Die 10-jährigen US-Staatsanleihen stehen unterdessen wieder bei knapp 5% auf dem höchsten Stand seit 19 Jahren. Die wichtigsten US- und europäischen Aktienmärkte haben diese Woche in der Folge zwischen 1 und 2% verloren.
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1: Besonders gelitten hat diese Woche die Schweizer Börse. Der SMI hat über 4% verloren. Hauptgrund ist das Index-Schwergewicht Novartis. Der Pharmakonzern hat mehrere Rückschläge bei klinischen Studien müssen verdauen. Besonders enttäuscht hat ein neues Herzmedikament mit Milliardenpotenzial. Novartis-Aktie hat fast 10% verloren. Nächste Woche entscheiden mehrere Zentralbanken über ihre Zinsen. Besonders spannend wird es in den USA. Der Markt erwartet eine Zinserhöhung. Präsident Trump fordert aber tiefere Zinsen. Jetzt wird sich zeigen, wie eigenständig der neue Fed-Chef Kevin Warsh wirklich entscheidet.
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0: Wird jetzt ein Gotthold Biochi.
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0: Wir schauen nochmal, was um den Weg ist. Ein bisschen harzig ist es noch. Im Gubri ist das natürlich auf der Westumfahrung am meisten Geduld. Brauchst du Zürich sicher noch in der Braunau, in die Stadt rein. Dann haben wir noch Klammer drin auf der A1 Richtung Bern zwischen Dietikon und Baden West. Vor allem Richtung Zürich brauchst du Geduld zwischen Aarau West und Megenwil. Das als Nachwehen von einem Unfall. Und wir gehen noch in die Ostschweiz. Da haben wir gerade 2 Meldungen. Auf der A1 Richtung St. Gallen zwischen Matzing und Münchwil haben wir Stau. Da hat nämlich mal das Auto brennt. Darum dort jetzt noch ein bisschen Stau. Richtung St. Margrethe auf der A1 zwischen Winkeln und der Verzweigung Meckenhaus. Da haben wir vor allem noch Stau nach einem Unfall. 3 Kilometer sind es. Es ist ein Fahrstreifen blockiert und die Polizei bittet, dass er eine Gasse für das Rettungsfahrzeug bildet. So, jetzt haben wir noch ein bisschen Harry Styles am Start, Alan Walker und Louis Capaldi. Und dann gibt es eine Runde Quizkönig. Es ist das grosse Finale, da könnt ihr nicht mehr dabei sein. Vielleicht erst am Montag, aber natürlich mit Rätseln. Würde es freuen.

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1: 50 Stutz zum Verein Goas Sancho im Sack. Heute könnt ihr nochmal 50 oben drauf kommen im grossen Finale. Der Sozid von Bayweil hat schon Musik auf den Ohren. Zuerst in Angriff nimmt die drei Fragen der Dario von Gossau. Salute!
2: Hallo, Katja.
1: Komm, legen wir gerade los. Gibst mir den Countdown?
2: Gut. 3, 2, 1, go.
1: Wie heisst eine der grössten Kilbis von der Schweiz, die am Wochenende in Zürich steigt?
2: Nebenschiessen.
1: Richtig, der FC Basel trennt sich von seinem Coach. Wie heisst der?
2: Stefan Lichtsteiner.
1: Richtig, welche kanadische Sängerin gibt morgen nach langer Krankheitspause ihr Bühnen-Comeback?
2: Lindberg.
1: Kanadierin. Mir kann Ihnen helfen. Ob das zum Sieg langt? Hallo Sozid.
2: Hallo.
1: Zwei Punkte gilt zu schlagen, damit du noch um den Gucci kannst mitreden.
2: Wow. Ja.
1: An dir drücke ich den Daumen, du gibst mir den Countdown.
3: Ist gut. 3, 2, 1, go.
1: Wie heisst eine der grössten Kilbis der Schweiz, die am Wochenende in Zürich steigt?
2: Klebeschüsse.
1: Richtig, der FC Basel trennt sich von seinem Coach. Wie heisst der?
2: Lichtsteiner.
1: Richtig, welche kanadische Sängerin gibt morgen nach langer Krankheitspause ihr Bühnen-Comeback?
2: Keine Ahnung.
1: Ihr kennt sie beide. Mhm. Das ist klar, oder? Ja. Céline Dion.
2: Ja.
1: Ja, und ich kann schon verraten, genau zu dieser Frau gibt es auch unsere Stichfrage. Und Sozid kommt gerade noch schon ein bisschen Musik auf die Ohren über. Von Dario wollen wir wissen, wie viele Wochen ist denn Céline Dion ihr erfolgreichstes Album «Falling Into You» in den US Charts gewesen? Was meinst
2: du? 42.
1: Logo geht die gleiche Frage an Sozid. Der Céline Dion, ihr erfolgreichstes Album, «Falling Into You». Wie viele Wochen war das in den US-Charts?
2: Sagen 50.
1: Bist du näher beim Daria, der sagt 42. Sie ist tatsächlich aber fast doppelt so lang, nämlich 106 Wochen. Und darum... der Sozid, ein bisschen näher. King of the Week, ab sofort kannst du mit noch etwas breiterer Schulter durch Bayweil laufen.
2: Ja.
1: Ja. Hey, beiden ein ganz schönes Wochenende und einen guten mit euren Gucci.
2: Danke
1: vielmals. Tschüss.
0: Tschüss. Verneiget euch. 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
1: Cameron Wiskamp und Marshmallow. Hollow.

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